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1: Wenn einem die Treue Spaß macht, dann ist es Liebe.
2: Und auf Polnisch. Kiedy komuś wierność sprawia przyjemność, to musi to być miłość.
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3: Ich bin Thomas Brockt. Die Fraktionen von Union und SPD schließen Änderungen am Rentenkonzept der Koalition nicht aus. Kein Gesetz gehe so aus dem Bundestag, wie es hineinkomme, sagte Unionsfraktionschef Frei bei einer gemeinsamen Klausurtagung in Münster.
4: Der Koalition stehen turbulente Wochen bevor. Die drei Landtagswahlen könnten CDU und SPD durchrütteln. Parallel dazu will die Regierung ihr Reformpaket umsetzen und hier gibt es noch Streitpunkte, vor allem bei der Rente mit 63. Die soll abgeschafft werden, doch daran gibt es intern Kritik. Es könnte auf Ausnahmen hinauslaufen für alle, die nicht in der Lage sind, länger als 45 Jahre zu arbeiten, wegen des harten Jobs oder der Gesundheit. Das Treffen in Münster soll die Fraktionen zusammenschweißen und Vertrauen schaffen, damit die Regierung stabil bleibt. Thomas Bremser, Redaktion.
3: Bei der katastrophalen Sturzflut in der Gebirgsregion zwischen Nepal und China sind laut jüngsten Angaben der nepalesischen Polizei 389 Menschen ums Leben gekommen. Zuletzt war von 359 Toten allein in Nepal die Rede. China hat bisher 3 Tote bestätigt. Dort hatte die Flut unter anderem einen Grenzübergang schwer getroffen. Hunderte Menschen werden noch vermisst, auch deutsche Touristen sind darunter. Die Auslosung der Ligaphase der Fußball Champions League hat den deutschen Clubs überwiegend machbare Aufgaben beschert. Nur für RB Leipzig kommt es hart. Der BVB muss lange Reisen machen.
5: Für Borussia Dortmund stehen dabei Reisen ins mehr als 4000 Kilometer entfernte Baku in Aserbaidschan zu Sabah FK und zum Vorjahresüberraschungsteam aus Norwegen Bodø Glimt an. Auf Bayern München wartet ein Auswärtsspiel bei Atletico Madrid an jenem Ort, wo auch das Endspiel stattfinden wird. Auf dem Weg dorthin dürfte der englische Meister FC Arsenal in der Ligaphase der stärkste Gegner sein. Reihenweise attraktive Gegner erhielt RB Leipzig. Neben dem Gastspiel bei Real Madrid geht es auch zu Manchester United und der VfB Stuttgart bekommt es unter anderem mit Galatasaray Istanbul zu tun. Dirk Zeitler, Nachrichtenredaktion.
3: Der SC Freiburg ist souverän in die Ligaphase der Fußball Conference League eingezogen. Die Freiburger setzten sich im Playoff-Rückspiel gegen den FC Motherwell mit 4:1 durch. Schon das Hinspiel in Schottland hatte der SC mit 3:1 gewonnen.

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0: 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Ein keltischer Segen der Iona-Community.
1: Esst und trinkt gemeinsam. Redet und lacht zusammen. Genießt das Leben gemeinsam. Aber nennt es nicht Freundschaft, bevor ihr nicht zusammen geweint habt.

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1: Wenn man das Leben lebt, dann muss man auch den Irrtum in Kauf nehmen. Sonst wäre das Leben nicht vollständig. Es gibt keine Garantie, in keinem Augenblick, dass wir nicht in einen Irrtum geraten oder in eine tödliche Gefahr. Man meint vielleicht, es gäbe einen sicheren Weg. Aber das wäre der Weg der Toten. Dann geschieht nichts mehr und auf gar keinen Fall das Richtige.
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3: Ich bin Thomas Brock. Nach der Sturzflut im Grenzgebiet zwischen Nepal und China bergen Retter immer mehr Tote. Nach neuen Angaben der nepalesischen Polizei sind mindestens 389 Menschen ums Leben gekommen. Mehr als 1300 Menschen werden noch vermisst, darunter auch einige deutsche Touristen.
4: Die Bilder sind wie aus einem Katastrophenfilm. Die ganze Region liegt unter dickem Schlamm. Dörfer und Infrastruktur sind zerstört. Erste Untersuchungen deuten auf einen gewaltigen Abbruch von Eis und Felsen hin. Dadurch könnte sich ein Fluss aufgestaut haben. Als die Blockade brach, wurden enorme Wassermassen freigesetzt. Die Armee hat derweil damit begonnen, hunderte Überlebende auszufliegen, darunter auch Ausländer. Auch der Dalai Lama zeigte sich heute bestürzt. Das Oberhaupt des tibetischen Buddhismus sprach allen Betroffenen sein Mitgefühl aus. Aus Bangkok, Carola Frenzen.
3: Die Fraktionen von Union und SPD schließen Änderungen am Rentenkonzept der Koalition nicht aus. Kein Gesetz gehe so aus dem Bundestag, wie es hineinkomme, sagte Unionsfraktionschef Frei bei einer gemeinsamen Klausurtagung in Münster.
5: Der Koalition stehen turbulente Wochen bevor. Die drei Landtagswahlen könnten CDU und SPD durchrütteln. Parallel dazu will die Regierung ihr Reformpaket umsetzen und hier gibt es noch Streitpunkte, vor allem bei der Rente mit 63. Die soll abgeschafft werden, doch daran gibt es intern Kritik. Es könnte auf Ausnahmen hinauslaufen für alle, die nicht in der Lage sind, länger als 45 Jahre zu arbeiten, wegen des harten Jobs oder der Gesundheit. Das Treffen in Münster soll die Fraktionen zusammenschweißen und Vertrauen schaffen, damit die Regierung stabil bleibt. Thomas Bremser, Redaktion.
3: Bei einer Gewalttat an einer Schule in Gosen-Neuzittau in Brandenburg sind eine Frau und ein Mann getötet worden. Ein Verdächtiger wurde vorläufig festgenommen. Die getötete Frau soll seine Ex-Freundin gewesen sein. Zunächst gab es Gerüchte um eine Amoktat an der Schule, was sich aber nicht bestätigte. Der SC Freiburg ist souverän in die Ligaphase der Fußball-Conference League eingezogen. Die Freiburger setzten sich im Playoff-Rückspiel gegen den FC Motherwell mit 4:1 durch. Schon das Hinspiel in Schottland hatte der SC mit 3:1 gewonnen.

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1: Eine rabbinische Weisheit. Es ist leicht, andere zu kritisieren und ihnen das Gefühl zu geben, überflüssig zu sein. Jeder kann das. Anstrengung und Geschick aber sind vonnöten, wenn du deinem Nächsten hilfst, wieder zu Kräften zu kommen und glücklich zu sein.

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1: Finsternis kann man nicht durch Finsternis vertreiben. Das kann nur das Licht. Hass kann man nicht durch Hass heilen. Das kann nur die Liebe. Das Leben ist viel zu kurz und unsere Welt viel zu klein, um ein Schlachtfeld daraus zu machen.
2: 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Nie można nienawiści wyleczyć nienawiścią, bo to może tylko miłość. 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
3: Ich bin Thomas Brockt. Bei der katastrophalen Sturzflut in der Gebirgsregion zwischen Nepal und China sind laut jüngsten Angaben der nepalesischen Polizei 389 Menschen ums Leben gekommen. Zuletzt war von 359 Toten allein in Nepal die Rede. China hat bisher 3 Tote bestätigt. Dort hatte die Flut unter anderem einen Grenzübergang schwer getroffen. Hunderte Menschen werden noch vermisst. Auch deutsche Touristen sind darunter. Der Absturz einer Germanwings-Maschine in den Alpen mit 150 Toten ist auch nach mehr als 10 Jahren juristisch noch nicht abgeschlossen. Vor Gericht wird heute in Braunschweig in einem neuen Verfahren um zusätzlichen Schadenersatz gestritten. Hinterbliebene fordern bis zu 110.000 Euro vom Staat.
4: Der Co-Pilot hat die Maschine damals bewusst zum Absturz gebracht. Zu diesem Ergebnis kommen die offiziellen Untersuchungen. Ein Arzt hatte 2 Wochen vorher eine mögliche Psychose festgestellt. Die Lufthansa zahlte den Hinterbliebenen mehrere 10.000 Euro, einige fordern noch Geld vom Staat. Denn der ist verantwortlich für die flugmedizinischen Untersuchungen der Crew. Die hätte der Co-Pilot gar nicht bestehen dürfen, sagen die Kläger. Thomas Bremser, Redaktion.
3: Die UEFA bereitet im Streit um einen gescheiterten WM-Investorendeal ein Strafverfahren gegen FIFA-Präsident Infantino vor. Der Europäische Fußballverband verlangt dafür von der FIFA und beteiligten Finanzinstituten die Herausgabe von Dokumenten. Das geht aus einem Schreiben an ein Gericht im US-Bundesstaat Florida hervor.
5: Damit eskaliert der Machtkampf zwischen dem Europäischen Fußballverband und dem FIFA-Boss. Verdacht auf untreue Geschäftsbesorgung, so der Vorwurf gegen Infantino, den der UEFA-Präsident den europäischen Verbänden heute in Monaco im Detail erläutert hat. Was nichts anderes bedeutet als, jetzt soll Infantino auf juristischem Weg gestürzt werden. Wenn er verurteilt würde, könnte ihn das laut UEFA sogar ins Gefängnis bringen. Thomas Thonfeld, Sportredaktion.
3: Der FC Bayern München trifft in der Fußball-Champions-League-Gruppenphase daheim unter anderem auf den diesjährigen Finalisten Arsenal London. Das ergab die Auslosung in Monaco. Auswärts warten auf den FCB auch Atletico Madrid und Manchester United. Borussia Dortmund trifft auf Inter Mailand und ebenfalls auf Arsenal. RB Leipzig bekam schwierige Gegner in Real Madrid und Manchester City sowie Manchester United zugelost. Der VfB Stuttgart trifft unter anderem auf Inter Mailand, Atletico Madrid und Galatasaray Istanbul.

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1: Papst Johannes der 23. Die 10 Gebote der Gelassenheit. Das 2. Gebot. Sorgfalt. Nur für heute werde ich größten Wert auf mein Auftreten legen und vornehm sein in meinem Verhalten. Ich werde niemanden kritisieren. Ja, ich werde nicht danach streben, die anderen zu korrigieren oder zu verbessern. Nur mich selbst.

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1: Ideale Liebe. Eine Liebe, die nie lieblos wird und sich in Langeweile verirrt. Wo Probleme nur Wolken am Himmel sind und Zärtlichkeit der befreiende Wind. Eine Liebe, die auch Freundschaft ist, in der die Erde den Himmel küsst. Ein Naiver, der das Lied des Unmöglichen singt. Doch alles ist unmöglich, bis es gelingt.
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3: Ich bin Thomas Brockt. Nach der Sturzflut im Grenzgebiet zwischen Nepal und China bergen Retter immer mehr Tote. Nach neuen Angaben der nepalesischen Polizei sind mindestens 389 Menschen ums Leben gekommen. Mehr als 1300 Menschen werden noch vermisst, darunter auch einige deutsche Touristen.
4: Die Bilder sind wie aus einem Katastrophenfilm. Die ganze Region liegt unter dickem Schlamm. Dörfer und Infrastruktur sind zerstört. Erste Untersuchungen deuten auf einen gewaltigen Abbruch von Eis und Felsen hin. Dadurch könnte sich ein Fluss aufgestaut haben. Als die Blockade brach, wurden enorme Wassermassen freigesetzt. Die Armee hat derweil damit begonnen, hunderte Überlebende auszufliegen, darunter auch Ausländer. Aus Bangkok, Carola Frenzen.
3: Mehr als 10 Jahre nach dem Absturz einer Germanwings-Maschine in den Alpen beginnt heute in Braunschweig ein neuer Prozess um zusätzliches Schmerzensgeld. Hinterbliebene fordern bis zu 110.000 Euro vom Staat. Im März 2015 war eine Germanwings-Maschine auf dem Weg von Barcelona nach Düsseldorf in den französischen Alpen abgestürzt. 150 Menschen kamen ums Leben. Ermittlungen ergaben, dass der damalige Co-Pilot das Flugzeug absichtlich gegen einen Berg gesteuert hatte. Nach Überzeugung der Kläger ist die Flugtauglichkeit des Co-Piloten damals nicht ausreichend überwacht worden. Die Auslosung der Ligaphase der Fußball-Champions League hat den deutschen Clubs überwiegend machbare Aufgaben beschert. Nur für RB Leipzig kommt es hart. Der BVB muss lange Reisen machen.
5: Für Borussia Dortmund stehen dabei Reisen ins mehr als 4000 Kilometer entfernte Baku in Aserbaidschan zu Sabah FK und zum Vorjahresüberraschungsteam aus Norwegen Bodø Glimt an. Auf Bayern München wartet ein Auswärtsspiel bei Atletico Madrid an jenem Ort, wo auch das Endspiel stattfinden wird. Auf dem Weg dorthin dürfte der englische Meister FC Arsenal in der Ligaphase der stärkste Gegner sein. Reihenweise attraktive Gegner erhielt RB Leipzig. Neben dem Gastspiel bei Real Madrid geht es auch zu Manchester United und der VfB Stuttgart bekommt es unter anderem mit Galatasaray Istanbul zu tun. Dirk Zeitler, Nachrichtenredaktion.
3: Der SC Freiburg ist souverän in die Ligaphase der Fußball Conference League eingezogen. Die Freiburger setzten sich im Playoff-Rückspiel gegen den FC Motherwell mit 4:1 durch. Schon das Hinspiel in Schottland hatte der SC mit 3:1 gewonnen.
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6: Hallo, guten Morgen am Freitag. Und diesen Song hier, den habe ich kürzlich im Kino gehört. Und zwar im Film The End of Oak Street. Und der spielt nämlich in den 80ern. Und da ist dieser Song veröffentlicht worden von Roxy Music. 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

Anziehende Musik von Somba Undressed hier auf ihrem Radio Paradiso. Die besten Hits mit der meisten Abwechslung zum Wohlfühlen und Entspannen. Und diese Band bringt tatsächlich Ende des Jahres ein neues Album raus. Das sind Take That, hier noch aus den 90ern und zusammen mit Robbie. Das ist The Back for Good.

Die markante Stimme der 80er, Jennifer Rush, Ring of Ice hier auf ihrem Radio Paradiso. Und diese Stimme hat sich ja auch ins kollektive Musikgedächtnis gebrannt, wobei sie sich mittlerweile wahrscheinlich stark verändert haben wird. Hier singt nämlich die Tochter mit von Pink, Willow Sage Heart, Cover Me in Sunshine.

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1: Du sollst heute Gedanken haben, die dich nicht sorgen, sondern die nach den Dingen suchen, die Leben spenden. Gott sei mit dir. Ich wünsche einen guten Tag heute.
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3: Hallo und guten Morgen am Freitag. Hinein in diesen Tag Richtung Wochenende mit der Queen of Las Vegas. Hier ist Cher mit If I Could Turn Back Time. Schönes Wachwerden. 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

Sie singt über Easy und sie klingt so easy. Olivia Dean, so easy to fall in love hier auf ihrem Radio Paradiso. Die besten Hits mit der meisten Abwechslung zum Wohlfühlen und Entspannen und zum Wachwerden am Freitagmorgen zum Start ins Wochenende. Gleich der Boss Bruce Springsteen, I'm on fire, und das hier aus den 90ern, Erasure mit Always. Schönes Wachwerden und Aufstehen.

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1: Liebe ist die höchste, die mutigste aller Künste. Sie wagt die Bewegung ins Ungewisse und kümmert sich nicht um Verlust oder Gewinn. Sie öffnet die Augen für das Wunderbare. Sie ist das wahre Leben. Sie ist ein Spiel mit höchstem Einsatz. Wer wagt, gewinnt, auch durch Verlust. Wer sich enthält, bleibt armselig und wird vorzeitig alt.
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7: Ich bin Diana Kramer. Bei der katastrophalen Sturzflut in der Gebirgsregion zwischen Nepal und China sind nach jüngsten Angaben der nepalesischen Polizei mehr als 470 Menschen ums Leben gekommen. Mehr als 1500 wurden gerettet, darunter viele Verletzte. Es können auch Tage dauern, um ein klares Bild vom Ausmaß der Katastrophe zu bekommen, heißt es. Es wird vermutet, dass auch die Zahl der Opfer noch steigen wird. Mehr als 1400 Menschen gelten weiterhin als vermisst. Der Absturz einer Germanwings-Maschine in den Alpen mit 150 Toten ist auch nach mehr als 10 Jahren juristisch noch nicht abgeschlossen. Ab heute wird in Braunschweig in einem neuen Verfahren um zusätzlichen Schadenersatz gestritten. Hinterbliebene fordern bis zu 110.000 Euro vom Staat.
8: Der Co-Pilot hat die Maschine damals bewusst zum Absturz gebracht. Zu diesem Ergebnis kommen die offiziellen Untersuchungen. Ein Arzt hatte 2 Wochen vorher eine mögliche Psychose festgestellt. Die Lufthansa zahlte den Hinterbliebenen mehrere 10.000 Euro. Einige fordern noch Geld vom Staat. Denn der ist verantwortlich für die flugmedizinischen Untersuchungen der Crew. Die hätte der Co-Pilot gar nicht bestehen dürfen, sagen die Kläger. Ob das Gericht das auch so sieht, ist aber unklar. Es könnte die Klage auch zurückweisen. Thomas Bremser, Redaktion.
7: Die Grünen fordern die Bundesregierung angesichts der niedrigen Füllstände der Gasspeicher zum Handeln auf. Die Regierung müsse jetzt einen Gipfel zur Versorgungssicherheit mit Gas machen, sagte der Energiepolitiker Michael Kellner. Es sei frustrierend, schon wieder über leere Gasspeicher sprechen zu müssen, aber die Lage sei ernst. Die Füllstände der Gasspeicher lägen nur bei 52% und es sei unklar, wieso die Speicherziele erreicht werden sollten, sagte er. Damit zum Sport. Heute Abend startet die Bundesliga. Meister Bayern München eröffnet mit einem Heimspiel gegen den VfB Stuttgart die 64. Saison.
9: Mit 16 Punkten Vorsprung sicherten sich die Bayern in der letzten Saison den Titel. Und die große Frage ist natürlich, kann sie ein Team stoppen und die Liga zumindest ganz oben etwas spannender machen? Vize Dortmund, der sich gut verstärkt hat, Leipzig oder vielleicht auch der erste Gegner der Bayern aus Stuttgart? 14 Auftaktspiele in Serie haben die Münchner nicht verloren bei 12 Siegen. Thomas Thonfeld, Sportredaktion.
7: Anstoß in München ist heute um 20.30 Uhr.
10: Heute gibt es dann doch mal wieder ein paar Regenschauer nach längerer Zeit. Der Sommer geht trotzdem, was die Temperaturen angeht, durchaus weiter. Wir bekommen nämlich bis 27 Grad nochmal als Maximaltemperatur. Aber ab mittags und dann bis in den Abend und auch durch die Nacht durchaus kommen Regenschauer runter. Auch morgen früh am Samstag immer nochmal wieder vereinzelte Tropfen, 25 Grad dann morgen. Die Tageshöchsttemperatur am Nachmittag dann aber auch schon wieder aufgelockert. Am Sonntag 25 Grad der Tagesspitzenwert und auch in der Tageshälfte nochmal der ein oder andere Regentropfen, nicht ganz ausgeschlossen.
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10: Schönen guten Morgen mit einem musikalischen Knalleffekt.

Das wird wieder ein vielfältiger, spannender, schöner Morgen hier auf Ihrem Radio Paradiso, denn es geht um die lange Nacht der Museen und es geht vor allem um Eintrittstickets für die Grand Show im Friedrichstadtpalast für Blinded by Delight. 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

So, dann recken und strecken Sie sich mal hinein in den Tag. Schönen guten Morgen. Mein Name ist Thorsten Wittke. Sie sind dabei hier bei Ihrem Radio Paradiso Brandenburg. Die besten Hits mit der meisten Abwechslung. Kommen Sie gut rein in diesen Tag.

durch die Nacht, all through the night, hinein in den jungen, frischen Tag mit Cyndi Lauper hier auf ihrem Radio Paradiso und mit Bruno Mars. Das ist Count on Me. Schönes Wachwerden oder Aufstehen.

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0: Minuten zum Auftanken. Die größten Worte der Menschheitsgeschichte. Die Gedanken sind frei. Wer kann sie erraten? Um 1780 wurde dieser Text zum ersten Mal auf Flugblättern veröffentlicht. Ein paar Jahrzehnte später kam die Melodie dazu. Seitdem wird das Lied überall dort von Menschen gesungen, die politische Unterdrückung anprangern. Hier die vierte Strophe.
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2: Mit Jörg Trotzki. Nach der furchtbaren Gewalttat an der Dozimus-Schule in Gosen-Neu-Zittau bleibt die Schule dort heute geschlossen. Dort starben gestern eine 18-jährige Schülerin und der 30 Jahre alte Hausmeister. Ein 19-jähriger Jugendlicher wurde festgenommen. Nach ersten Ermittlungen habe er seine Ex-Freundin und den Hausmeister, der dazwischen gehen wollte, mit Messerstichen getötet, heißt es. Die Polizei spricht bewusst nicht von einer Amok, sondern einer Beziehungstat. Brandenburgs Sozialminister René Wilke unterstützt eine Initiative, die sich für eine Straße oder einen Platz in Potsdam stark macht, um den früheren linken Chef Lothar Bisky zu ehren. Auch Brandenburgs ehemaliger Ministerpräsident Matthias Platzek und der Regisseur Andreas Dresen gehören zu den Unterstützern. Wilke, der mehrere Jahre Mitarbeiter in Biskys Bundestagsbüro war, sagte, er habe Bisky als hochanständig und tollen Politiker erlebt. Kritisch äußerte sich Brandenburgs Beauftragte zur Aufarbeitung der Folgen der SED-Diktatur, Maria Noke. Es gäbe eindeutig Unterlagen, die beweisen, dass Lothar Bisky für die Auslandsspionage der DDR gearbeitet habe, sagte sie. Deshalb sollte keine Straße nach ihm benannt werden. In Königs Wusterhausen findet morgen der erste Christopher Street Day statt. Der Umzug startet um 15 Uhr am Bahnhof und werde dann laut und bunt durch die Stadt zur Festwiese ziehen, sagte man uns. Erwartet werden rund 500 Teilnehmer. Die Polizei wird zugleich mit einem Großaufgebot präsent sein, weil eine rechtsextremistische Jugendgruppierung angekündigt hat, aufzumarschieren. Die queere Community in KW hatte im Vorfeld unmittelbar nach dem Anschlag am Rande des CSD in Berlin letzten Monat betont, sie lasse sich nicht einschüchtern. Auch in Ludwigsfelde findet morgen ein CSD statt, der zweite. Bis in den Oktober hinein folgen weitere Demos der LGBTQ-Community in anderen Regionen Brandenburgs.
3: Trotzdem bekommen wir 27 Grad heute, trotz der Wolken, die aufziehen werden und der Regenschauer, die dann eben ab der Mittagszeit einsetzen werden, sich durch den Nachmittag und sogar bis in den Abend und durch die Nacht ziehen werden. Morgen früh am Samstag nochmal der ein oder andere Frühregenschauer möglich. 25 Grad am Morgen noch der Tagesspitzenwert, das ist auch die Tageshöchsttemperatur am Sonntag. Auch am Sonntag in der ersten Tageshälfte durchaus eine Wahrscheinlichkeit, dass nochmal der ein oder andere Tropfen runterkommt. Der Nachmittag dann wieder trocken.
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3: Hallo und guten Morgen. Und damit Sie gleich mal senkrecht im Bett stehen, habe ich genau den richtigen Song für Sie. Bryan Adams.

Lassen Sie es sich gut gehen. Musikalisch auf jeden Fall schon mal gleich mit uns. Schönen guten Morgen hier bei Ihrem Radio Paradiso. Die besten Hits mit der meisten Abwechslung für Brandenburg.

ohne jede Hektik. Ganz gelassen und entspannt mit schöner Musik, mit angenehmer Musik hinein in den Tag mit uns, mit Ihrem Radio Paradiso. Die besten Hits mit der meisten Abwechslung. Mein Name ist Thorsten Wittke, freue mich, dass Sie dabei sind und wir können sogar noch mehr als Musik.

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Ja, vielleicht kann man sagen, das ist so ein bisschen die Zielgerade, auf der wir uns befinden, Richtung Friedrichstadtpalast, Richtung Blinded by Delight. Also nicht The Light, sondern Delight bei Glück, geblendet von Glück und Herzlichkeit. Darum geht es tatsächlich in der großartigen Show im Friedrichstadtpalast in der Hauptstadt. Und ja, in der nächsten Stunde, da wird ausgelost. Ich hoffe, Sie haben sich angemeldet oder nutzen bis 7 Uhr noch die tatsächlich jetzt dann allerletzte Chance, dies zu tun. Schönen guten Morgen am Freitag mit uns hier bei uns auf Ihrem Radio Paradiso und jetzt mit ABBA, Don't Shut Me Down.

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1: Alle Kinder lächeln über die Ansichten ihrer Eltern, bis sie selbst Eltern geworden sind.
2: Und auf Polnisch. Wszystkie dzieci śmieją się z opinii swoich rodziców, dopóki sami nie zostają rodzicami.
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13: Ich bin Diana Kramer. Die Grünen fordern die Bundesregierung angesichts der niedrigen Füllstände der Gasspeicher zum Handeln auf. Die Regierung müsse jetzt einen Krisengipfel zur Versorgungssicherheit einberufen, sagte der Energiepolitiker Michael Kellner.
14: Die Grünen unterstützen damit einen Antrag der Linken für eine Sondersitzung des Bundestagsausschusses für Wirtschaft und Energie. Die Lage sei ernst, da die Füllstände der Gasspeicher bei nur 52% lägen. Ohne schnelle Lösungen werde der Winter teuer für Industrie und Haushalte. Das Wirtschaftsministerium dagegen betont, dass im kommenden Winter keine Gasmangellage zu erwarten ist. Entscheidend sei nicht nur der Speicherfüllstand, sondern zum Beispiel auch laufende Pipeline- und Flüssigerdgasimporte. Fiona Reinhardt, Nachrichtenredaktion.
13: Nach der verheerenden Sturzflut im Himalaya-Gebirge zwischen China und Nepal müssen die Rettungskräfte in den kommenden Tagen mit weiteren Regenfällen rechnen. In der Region werden immer noch mehr als 1.400 Menschen vermisst. Darunter sind auch viele Touristen. Die Behörden bestätigten bisher über 470 Todesopfer.
15: Neben den Regenfällen sind die Behörden in China außerdem über einen See besorgt, der sich nach der Sturzflut neu angestaut hatte. Sollte dieser brechen, könnte eine weitere Sturzflut die Arbeiten der Rettungskräfte beeinträchtigen. In Nepal suchen die Behörden weiter nach Vermissten. Die Lage der Deutschen ist noch unklar. Zudem sagte die Polizei, dass es mitunter schwierig sei, die Leichen zu identifizieren, denn die Flut hatte ihre Körper stark beeinträchtigt. Aus Peking, Johannes Neudecker.
13: Die Fraktionsspitzen von Union und SPD beenden heute ihre zweitägige Klausurtagung in Münster, bei der sie ihre Arbeit der nächsten Monate vorbereiten. Im Mittelpunkt steht das vor der Sommerpause im Koalitionsausschuss beschlossene Reformpaket zum Umbau der Sozialsysteme. Damit zum Fußball. Der FC Bayern und der VfB Stuttgart eröffnen heute die 64. Bundesliga-Saison. Die neue Spielzeit beginnt damit praktisch, wie die letzte aufgehört hat. Vor 3 Monaten besiegten die Bayern im DFB-Pokalfinale in Berlin die Stuttgarter mit 3:0. Anstoß in München ist heute um 20.30 Uhr. Und der SC Freiburg ist souverän in die Ligaphase der Conference League eingezogen. Die Freiburger setzten sich im Playoff-Rückspiel gegen den FC Motherwell mit 4:1 durch. Schon das Hinspiel in Schottland hatte der SC mit 3:1 gewonnen.
16: Bis zu 27 Grad klettert das Thermometer heute noch bis zur Mittagszeit hoch. Dann kommen Wolken hoch und ziehen auf und bringen Regenschauer mit. Die ziehen sich dann noch durch den Nachmittag und auch am Abend. Und in der Nacht kommen nochmal Regenschauer runter, auch morgen früh. Nochmal so ein paar Überbleibsel von Nässe. Heute 27 Grad, morgen dann 25 Grad, morgen Nachmittag auf jeden Fall wieder trocken. Sonntag ähnliches Spiel, in den frühen Morgenstunden ein paar Tropfen, dann Nachmittag dann wieder meist trocken. Aber Wolken fangen bei 25 Grad am Sonntag maximal.
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16: Schönen, entspannten, guten Morgen. Genießen Sie Ihren Start in den Tag mit Genießer Musik. Gleich von Elton John und Dua Lipa. Cold Heart aus dem Jahr 2021. Auch schon so lange her. Und das hier aus den 80ern. PhD, I Won't Let You Down. Es geht Richtung Wochenende.

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Schönen guten Morgen, mein Name ist Thorsten Wittke, ich grüße Sie und Sie sollen noch bestens informiert hineinstarten in den Tag.

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0: 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Die größten Worte der Menschheitsgeschichte. Als William Faulkner im Dezember 1950 der Friedensnobelpreis verliehen wird, hält der Kalte Krieg die Welt in Atem. Der amerikanische Schriftsteller ermutigt zum Glauben an die Menschheit. Aus der Nobelpreisrede William Faulkners.
1: Ich weigere mich, den Untergang des Menschen zu akzeptieren. Es ist die Pflicht des Dichters und des Schriftstellers, über diese Dinge zu schreiben. Es ist sein Privileg, den Menschen bei ihrem Ausharren zu helfen, indem er ihr Herz erhebt, indem er sie an Mut und Ehre und Hoffnung und Stolz und Mitleid und Erbarmen und Opfer erinnert, die den Ruhm seiner Vergangenheit begründeten. Die Stimme des Dichters wird nicht nur als eine Dokumentation des Menschen gebraucht. Sie kann eine Stütze und der Pfeiler sein, die ihm helfen zu überdauern und die Oberhand zu behalten.
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2: Michail Trotzki. Nach der furchtbaren Gewalttat an der Dozimus-Schule in Gosen-Neu-Zittau bleibt die Schule dort heute geschlossen. Dort starben gestern eine 18-jährige Schülerin und der 30 Jahre alte Hausmeister. Ein 19-jähriger Jugendlicher wurde festgenommen. Nach ersten Ermittlungen habe er seine Ex-Freundin und den Hausmeister, der dazwischen gehen wollte, mit Messerstichen getötet, heißt es. Die Polizei spricht bewusst nicht von einer Amok, sondern einer Beziehungstat. Brandenburgs Sozialminister René Wilke unterstützt eine Initiative, die sich für eine Straße oder einen Platz in Potsdam stark macht, um den früheren linken Chef Lothar Bisky zu ehren. Auch Brandenburgs ehemaliger Ministerpräsident Matthias Platzek und der Regisseur Andreas Dresen gehören zu den Unterstützern. Wilke, der mehrere Jahre Mitarbeiter in Biskys Bundestagsbüro war, sagte, er habe Bisky als hochanständig und tollen Politiker erlebt. Kritisch äußerte sich Brandenburgs Beauftragte zur Aufarbeitung der Folgen der SED-Diktatur, Maria Noke. Es gäbe eindeutig Unterlagen, die beweisen, dass Lothar Bisky für die Auslandsspionage der DDR gearbeitet habe, sagte sie. Deshalb sollte keine Straße nach ihm benannt werden. In Königs Wusterhausen findet morgen der erste Christopher Street Day statt. Der Umzug startet um 15 Uhr am Bahnhof und werde dann laut und bunt durch die Stadt zur Festwiese ziehen, sagte man uns. Erwartet werden rund 500 Teilnehmer. Die Polizei wird zugleich mit einem Großaufgebot präsent sein, weil eine rechtsextremistische Jugendgruppierung angekündigt hat, aufzumarschieren. Die queere Community in KW hatte im Vorfeld unmittelbar nach dem Anschlag am Rande des CSD in Berlin letzten Monat betont, sie lasse sich nicht einschüchtern. Auch in Ludwigsfelde findet morgen ein CSD statt, der zweite. Bis in den Oktober hinein folgen weitere Demos der LGBTQ-Community in anderen Regionen Brandenburgs.
3: Heute gibt es dann doch mal wieder ein paar Regenschauer nach längerer Zeit. Der Sommer geht trotzdem, was die Temperaturen angeht, durchaus weiter. Wir bekommen nämlich bis 27 Grad nochmal als Maximaltemperatur. Aber ab mittags und dann bis in den Abend und auch durch die Nacht durchaus kommen Regenschauer runter. Auch morgen früh am Samstag immer nochmal wieder vereinzelte Tropfen, 25 Grad dann morgen. Die Tageshöchsttemperatur am Nachmittag dann aber auch schon wieder aufgelockert. Am Sonntag 25 Grad der Tagesspitzenwert und auch in der Tageshälfte nochmal der ein oder andere Regentropfen, nicht ganz ausgeschlossen.
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3: Hinein in den Tag, in den Freitag mit musikalisch kraftvoller Musik, mit ganz viel Herz. Das ist Heinz-Rudolf Kunze aus den 80ern.

0: Der riesen neue Hit von Teddy Swims, Mr. Know-It-All, auf ihrem Radio Paradiso. Und gleich, da wird ausgelost für den Friedrichstadtpalast in Berlin für die Grand Show Blinded by Delight. Vorher gibt es aber noch Musik von Roy Orbison, You Got It, und von Chris Rea mit Julia. Und davor
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2: Was lange Liebe lebendig hält. Haben Sie manchmal das Gefühl, Ihr Partner hätte sich irgendwie verändert? Dann haben Sie vermutlich recht. Zum Glück, denn wir verändern uns ständig. Durch Kinder, Berufe, Krisen, Krankheiten, Erfolge und das Älterwerden. Eine lange Beziehung bekommt es deshalb im Laufe der Jahre mit mehreren Versionen derselben beiden Menschen zu tun. Schwierig wird es, wenn alte Absprachen weiterlaufen, obwohl Ihr Leben längst ein anderes geworden ist. Vielleicht war es früher mal selbstverständlich, dass einer von Ihnen mehr gearbeitet hat und der andere den Familienalltag übernahm. Aber passt das heute noch zu Ihnen? Eventuell sind aus dem Paar, das jedes Wochenende durchgetanzt hat, heute zwei Menschen geworden, die Ruhe brauchen. Trotzdem halten beide an einem unsichtbaren Vertrag fest, den sie vor vielen Jahren geschlossen haben. Entspricht Ihre Beziehung noch den Menschen, die Sie heute sind? Wünsche und Werte dürfen sich verändern. Aufgaben können neu verteilt werden. Nähe, Sexualität, Geld, Freizeit und Zukunftspläne brauchen ein regelmäßiges Update. Selbst das beste Beziehungsmodell läuft irgendwann mit einer sehr alten Software. Setzen Sie sich zusammen und fragen Sie sich, was funktioniert noch gut? Was kostet uns inzwischen zu viel Kraft? Und welche neue Vereinbarung würde besser in unser heutiges Leben passen? Sie müssen ja nicht gleich die ganze Beziehung umbauen. Ein ehrliches Nachjustieren reicht für den Anfang. Lange Liebe bedeutet, einander immer wieder neu zu begegnen. Wenn Sie nur an dem Menschen von früher festhalten, übersehen Sie leicht den, der heute mit Ihnen am Tisch sitzt. Octavia E. Butler sah das so. Alles, was Sie berühren, verändern Sie. Alles, was Sie verändern, verändert Sie.
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2: Und wenn Sie eine persönliche Beratung wünschen, schreiben Sie mich gerne an unter www.beziehungscoach-berlin.de.

0: ein motivierender Song am Freitagmorgen von Roy Orbison, You Got It, hier auf ihrem Radio Paradiso. Schönen guten Morgen, sage ich auch zu Katrin jetzt am Telefon mit der Frage. Katrin, haben Sie heute früh die Mondfinsternis gesehen?
1: Um ehrlich zu sein, nicht.
0: Ja, um ehrlich zu sein, ich auch nicht. Also finster war es schon, ne? Aber vom Mond war einfach nicht zu sehen. Oder haben Sie geschlafen möglicherweise auch? Haben Sie die verschlafen?
1: Nee, verschlafen auch nicht. Wir hatten Besuch und haben uns verquatscht.
0: Okay, bis 4.30 Uhr, da startete ja die Mondfinsternis. So lange?
1: Ach so, ich dachte, Sie meinten jetzt,
0: die Sonnenfinsternis.
1: Ist zu cool am Morgen. Ich dachte, Sie meinten die Sonnenfinsternis. So sieht's aus.
0: Damals, ist ja lange her. Nee, in der vergangenen Nacht hätten wir ja ein Himmelsspektakel sehen können, wenn die Wolken nicht davor gewesen wären. Aber was ich viel wichtiger finde, ist, eine Sache haben Sie nicht verschlafen.
1: Ja.
0: Nämlich ans Telefon zu gehen.
1: Ja.
0: Und von mir mitgeteilt zu bekommen, dass Sie eingeladen werden in den Friedrichstadtpalast zu Blinded by Delight. Herzlichen Glückwunsch.
1: Also das kann ich jetzt echt nicht glauben. Wirklich. Ich freue mich wirklich total. Wirklich.
0: Das freut mich sehr. Da sind jetzt keine Wolken davor, sondern das bringt Glanz und Glitzer in Ihren Tag, hoffentlich. Wirklich, es haben so viele mitgemacht. Ich verstehe das ja auch. Also hunderte E-Mails sind eingegangen über unsere Homepage. Das wird dann ja immer weitergeleitet als E-Mail. Und

0: Ja, ich habe sie gezogen. Herzlichen Glückwunsch.
1: Ja, ja, Wahnsinn. Wahnsinn. Ich habe das gestern Abend gemacht.
0: Gestern Abend erst?
1: Ja, wirklich.
0: Wie wild. Hier ist wirklich alles durchgemischt. Oh, das ist ja klasse. Also ganz viel Spaß und Glanz wünsche ich Ihnen im Friedrichstadtpalast, ja?
1: Ich freue mich total. Ich muss gleich mal gucken, ob ich meinen Mann erreiche und ihm das erzählen.
0: Ja, Sie können auch sicher sein, das ist alles echt. Ich verkaufe Ihnen hier kein Computer-Update oder irgendwas, sondern das ist ein echter Anruf, der im Radio läuft. Und von daher, nee, das ist schon alles auch echt, können Sie Ihrem Mann sagen, ja?
1: Ich erkenne ja Ihre Stimme.
0: Ja, sehr gut. Viel Spaß wünsche ich Ihnen, ja?
1: Danke.

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1: Ein wahrer Freund ist einer, der im Winter Badeurlaub an einem sonnigen Traumstrand macht und dir keine Ansichtskarte schickt.
2: Und auf Polnisch. Prawdziwy przyjaciel nie przysyła ci zimą pocztówki z urlopu na słonecznej plaży.
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17: Ich bin Diana Kramer. Mehr als 10 Jahre nach dem Absturz einer Germanwings-Maschine in den Alpen mit 150 Toten ist die Tragödie juristisch immer noch nicht abgeschlossen. Ab heute geht es in Braunschweig in einem neuen Verfahren um zusätzliche Schadenersatzzahlungen. Hinterbliebene fordern bis zu 110.000 Euro vom Staat.
18: Der Co-Pilot hat die Maschine damals bewusst zum Absturz gebracht. Zu diesem Ergebnis kommen die offiziellen Untersuchungen. Ein Arzt hatte 2 Wochen vorher eine mögliche Psychose festgestellt. Die Lufthansa zahlte den Hinterbliebenen mehrere 10.000 Euro, einige fordern noch Geld vom Staat. Denn der ist verantwortlich für die flugmedizinischen Untersuchungen der Crew. Die hätte der Co-Pilot gar nicht bestehen dürfen, sagen die Kläger. Ob das Gericht das auch so sieht, ist aber unklar. Es könnte die Klage auch zurückweisen. Thomas Bremser, Redaktion.
17: Bei der katastrophalen Sturzflut in der Gebirgsregion zwischen Nepal und China sind nach aktuellen Angaben der nepalesischen Polizei mehr als 470 Menschen ums Leben gekommen. Mehr als 1.500 wurden gerettet. Es wird aber befürchtet, dass die Zahl der Opfer noch steigen könnte. Mehr als 1.400 Menschen gelten weiterhin als vermisst, darunter auch noch viele Touristen. Die Grünen fordern die Bundesregierung angesichts der niedrigen Füllstände der Gasspeicher zum Handeln auf. Die Regierung müsse jetzt einen Krisengipfel zur Versorgungssicherheit einberufen, sagte der Grünen-Energiepolitiker Michael Kellner. Die Lage sei ernst. Die Füllstände der Gasspeicher lägen nur bei 52% und es sei unklar, wie die Speicherziele vor dem Winter erreicht werden sollten. Damit zum Sport. Heute Abend startet wieder die Bundesliga. Im Auftaktspiel ist der VfB Stuttgart zu Gast beim Meister FC Bayern München.
19: Mit 16 Punkten Vorsprung sicherten sich die Bayern in der letzten Saison den Titel. Und die große Frage ist natürlich, kann sie ein Team stoppen und die Liga zumindest ganz oben etwas spannender machen? Vize Dortmund, der sich gut verstärkt hat, Leipzig oder vielleicht auch der erste Gegner der Bayern aus Stuttgart? 14 Auftaktspiele in Serie haben die Münchner nicht verloren bei 12 Siegen. Und einer unter den 75.000 im Stadion wird heute ganz genau hingucken. Jürgen Klopp, der neue Bundestrainer. Thomas Thonfeld, Sportredaktion.
17: Anstoß in München ist um 20.30 Uhr.
20: Trotzdem bekommen wir 27 Grad heute, trotz der Wolken, die aufziehen werden und der Regenschauer, die dann eben ab der Mittagszeit einsetzen werden, sich durch den Nachmittag und sogar bis in den Abend und durch die Nacht ziehen werden. Morgen früh am Samstag nochmal der ein oder andere Frühregenschauer möglich. 25 Grad dann morgen noch der Tagesspitzenwert, das auch die Tageshöchsttemperatur am Sonntag. Auch am Sonntag in der ersten Tageshälfte durchaus eine Wahrscheinlichkeit, dass nochmal der ein oder andere Tropfen runterkommt. Der Nachmittag dann wieder trocken.
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20: Hallo und schönen guten Morgen am Freitag. Und wenn Sie Ihre Augen immer noch nicht so richtig aufbekommen haben, dann gibt es jetzt musikalische Unterstützung vom Boss höchstpersönlich. Das ist Mr. Bruce Springsteen, Dancing in the Dark. Schönen guten Morgen am Freitag, es geht Richtung Wochenende.

0: Da steckt Kraft drin, da steckt Power drin. Alex Warben Ordinary hier auf ihrem Radio Paradiso am Freitagmorgen. Und ich habe kraftvolle Unterstützung bekommen von Laura und von Fabi.
1: Guten
0: Laura,
1: Morgen.
0: Wie groß bist du eigentlich?
2: Ich bin 1,87.
0: Wow. Wie oft bist du deswegen schon angesprochen worden? Du kannst bestimmt gut Basketball spielen.
2: Oh, ganz, ganz oft, Thorsten.
1: Und kannst du gut Basketball spielen?
2: Nein. Leider nicht.
1: Bälle sind nicht so deins?
2: Nee, irgendwie nicht.
1: Schwimmen ist eher deins.
2: Ja, schwimmen, das ist schon gut.
0: Nächste Woche aber, heute in einer Woche, startet die Frauen-Basketball-Weltmeisterschaft hier in Berlin. Mhm. Der ein oder andere hat es vielleicht schon am Breitscheidplatz mitbekommen. An der Kantstraße gibt es nämlich einen Pop-Up-Basketball-Court. Kann man einfach so hingehen und Basketball spielen.
2: Schon cool.
0: Oder?
2: Bestimmt für dich auch gut, oder?
0: Auch so, ja, ich bin ein großer Basketball-Fan und also mit 15 hätte ich da den ganzen Tag rumgelungert. Also das ist die zweite Frauen-Basketball-WM, die in Deutschland stattfindet.
2: Okay.
0: Die letzte war 1998 und die fand dann in Münster und Wuppertal und Dessau, Bremen und dann das Finale in Berlin statt. Mhm. Die USA haben gewonnen gegen Russland und Deutschland ist Elfter geworden. Und der 11. Platz ist tatsächlich auch bislang der beste Platz, den eine Basketball-Frauenmannschaft erreicht hat.
1: Spielen wir alle Plätze aus? Wusste
0: und
1: ich auch nicht.
0: Ich glaube aber, ich bin da sehr zuversichtlich, dass in diesem Jahr die deutsche Mannschaft weiter nach vorne kommt. Die haben echt gutes Team.
2: Ah, okay.
1: Ja, wir sind doch auch irgendwie bei den Olympischen Spielen im 3x3, haben wir Gold gewonnen.
0: Absolut.
1: Die sind auch dabei, oder? Die da die 3x3 gespielt haben?
0: Nein, nicht alle drei sind dabei, aber einige und eben insgesamt sind einige dabei aus der sogenannten WNBA, der Women NBA, der Profiliga in den USA. Da spielen einige deutsche Spielerinnen und die meisten davon sogar sind hier in Berlin groß geworden, großgezogen durch Alba. Mhm. Hat eine tolle, nicht nur Jugend, sondern auch Frauen-Basketball-Abteilung. Das ist wirklich super. Und ein Name, der wird in der nächsten Zeit, in der nächsten Woche häufig auch durch die Presse gehen. Mhm. Caitlin Clark.
2: Okay.
0: Caitlin Clark, keine Deutsche, sondern Amerikanerin, spielt bei den Indiana Fever. Und ist der Riesenstar in der WNBA. Wenn sie spielt, dann sind die Hallen voll. Dann gucken die Amerikaner und Amerikanerinnen Basketball im Fernsehen sogar noch. Die Einschaltquoten sind noch höher als bei den Männern.
2: Mhm. Wow.
0: Nummer stark. 22. Die schießt Dreier vor allem. Super. Also ich bin echt fasziniert, wie die spielt. Großartige Spielerin. Caitlin Clark.
1: Auf
0: die ist zu achten. Also, jetzt habe ich euch gar nicht...
1: Kann nur besser laufen bei den Männern
0: lassen,
1: in der WM.
0: Fußball hier. Bei Fußball? Also ich meine, die deutschen Männer im Basketball.
1: Die sind super.
0: Aber Weltmeister, Europameister.
1: Die WM, die wir dieses Jahr schon hatten.
0: Fußball, was ist denn Fußball? Also, die Frauen-Basketball-WM ab der nächsten Woche, ab nächsten Freitag und dann bis zum 13. September hier in Berlin, in der Max-Schmeling-Halle und in der Uber-Arena. Unbedingt mal vorbeischauen. Schönen guten Morgen hier auf Ihrem Radio Paradiso, sportlichen guten Morgen und musikalischen guten Morgen jetzt mit OMD und Pandoras Box. Kommen Sie gut Richtung Wochenende.

Guten Morgen. Kommen Sie gut rein in den Tag. Sie hören Radio Paradiso, die besten Hits mit der meisten Abwechslung. Mein Name ist Thorsten Wittke. Freue mich, dass Sie dabei sind. Freue mich, dass Sie mit uns gemeinsam in diesen Tag starten.

0: frage mich immer wieder, warum der Peter Gabriel bei einem Song am Ende so schreit und oder juchzt er da oder was macht er? Ich muss mir den Titel, glaube ich, nochmal, also den Text nochmal genauer angucken. Salisbury Hill, Peter Gabriel hier auf ihrem Radio Paradiso am Freitagmorgen in der Frühstücksrunde.
1: Guten Morgen.
0: Guten Morgen. Laura und Fabi sind da. Wir gehen so Richtung Ende August. Ne?
2: Ja. Mhm.
0: Also der September startet. Das ist dann schon so die Zeit, da geht es so langsam Richtung Spätsommer. Gestern ja nochmal ein richtig schöner Sommertag. Heute dann schon irgendwie Wolken, vielleicht der letzte Sommertag so richtig. Da lohnt es sich, mal so Bilanz zu ziehen. Wie fandet ihr den Sommer in diesem Jahr?
2: Oh, ich fand, wir hatten nicht so richtig Sommer, oder? Also ich bin nicht braun geworden dieses Jahr. Fand ich nicht so gut.
1: Nee, einen Sonnenbrand hatte ich auch nicht.
2: Oder?
1: Ich habe mich aber auch nicht so viel in die Sonne begeben, zwecks, weil ich nicht so wirklich im Sommerurlaub war. Aber der hier in Deutschland, ich fand ihn extrem irgendwie. Also ich fand ihn extrem warm. Ich fand ihn auch extrem sonnig. Mhm. Fast schon ein bisschen zu doll.
0: Aber es
1: zu
0: war doll. So, ja, aber es war so.
2: Nur so kurz immer.
0: Genau.
2: So eine Woche mal.
0: Ja, wenn überhaupt mal eine Woche, ne? So ein paar Tage, aber nicht so durchgängig dann irgendwie. Aber irgendwie habe ich auch das Gefühl, irgendwie jammern wir dann doch auch immer darüber. Ne? Der Sommer, irgendwie gab es den nicht. Also ich warte auch immer darauf und dann kommt er doch nicht so richtig gefühlt. Aber vielleicht kann man das mit Fakten untermauern. Wie viele Sonnenstunden gab es denn in Deutschland oder in Berlin vielleicht auch? Was gibt es da?
1: Ja, also der Sommer ist ja noch nicht vorbei, läuft noch bis zum 31. August jetzt, deswegen sind da die alle Sonnenstunden noch nicht eingerechnet, aber wir hatten bisher 523 ohne den August. Also es wird ein sehr, sehr sonniger Sommer, wenn man den auch mit anderen Jahren vergleicht.
2: Okay.
1: Und ein sehr warm. Ich habe auch extrem oft kurze Hose getragen in diesem Sommer.
2: Deutlich mehr
1: als in den Jahren vorher. Ich finde auch daran merkt man das ein bisschen, dass es warm war. Und wir haben einen neuen Hitzerekord aufgestellt.
2: Stimmt.
1: Ja. Dieses Jahr 41,7 Grad in Brandenburg.
0: Mhm. Ja, das ist schon krass. Ja, da merkt man auch, da kann man sich so über die Hitze dann nicht so richtig freuen. Ne? Aber das ist klar, dass das irgendwie schon unnatürlich ist. Mhm. Na, okay, dann nehmen wir jetzt mal jeden Sonnenstrahl nochmal mit und ich bin auf jeden Fall dafür, dass es nicht von Sommer gleich in den Herbst geht, sondern dass auf jeden Fall es noch den Spätsommer gibt. Und für mich ist sowieso der Sommer erst vorbei, wenn der Marathon gelaufen ist, der Berlin-Marathon. Schönen guten Morgen, kommen Sie gut und schwungvoll und mit Herzenswärme hinein in diesen Tag. Hier ist Joris Herz über Kopf auf Ihrem Radio Paradiso. Es ist Freitag und es geht Richtung Woche.

0: 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Die größten Worte der Menschheitsgeschichte. Albert Schweitzer ist bis heute ein Vorbild der Menschlichkeit. Er ist Wegbereiter humanitärer Hilfe und Vordenker für Frieden und Gerechtigkeit in der Welt. Aus einer seiner wichtigsten Schriften:
1: Was ein Mensch an Gütigkeit in die Welt hinausgibt, das arbeitet an den Herzen der Menschen und an ihrem Denken. Unsere törichte Schuld ist, dass wir nicht ernst zu machen wagen mit der Gütigkeit. Wir wollen immer wieder die große Last wälzen, ohne uns dieses Hebels zu bedienen, der unsere Kraft verhundertfachen kann. Eine unermessliche, tiefe Wahrheit liegt in dem Wort Jesu. Selig sind die Sanftmütigen, denn sie werden das Erdreich besitzen.
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9: Mit Jörg Trotzki. Nach der furchtbaren Gewalttat an der Dozimus-Schule in Gosen-Neu-Zittau bleibt die Schule dort heute geschlossen. Dort starben gestern eine 18-jährige Schülerin und der 30 Jahre alte Hausmeister. Ein 19-jähriger Jugendlicher wurde festgenommen. Nach ersten Ermittlungen habe er seine Ex-Freundin und den Hausmeister, der dazwischen gehen wollte, mit Messerstichen getötet, heißt es. Die Polizei spricht bewusst nicht von einer Amok, sondern einer Beziehungstat. Brandenburgs Sozialminister René Wilke unterstützt eine Initiative, die sich für eine Straße oder einen Platz in Potsdam stark macht, um den früheren linken Chef Lothar Bisky zu ehren. Auch Brandenburgs ehemaliger Ministerpräsident Matthias Platzek und der Regisseur Andreas Dresen gehören zu den Unterstützern. Wilke, der mehrere Jahre Mitarbeiter in Biskys Bundestagsbüro war, sagte, er habe Bisky als hochanständig und tollen Politiker erlebt. Kritisch äußerte sich Brandenburgs Beauftragte zur Aufarbeitung der Folgen der SED-Diktatur, Maria Noke. Es gäbe eindeutig Unterlagen, die beweisen, dass Lothar Bisky für die Auslandsspionage der DDR gearbeitet habe, sagte sie. Deshalb sollte keine Straße nach ihm benannt werden. In Königs Wusterhausen findet morgen der erste Christopher Street Day statt. Der Umzug startet um 15 Uhr am Bahnhof und werde dann laut und bunt durch die Stadt zur Festwiese ziehen, sagte man uns. Erwartet werden rund 500 Teilnehmer. Die Polizei wird zugleich mit einem Großaufgebot präsent sein, weil eine rechtsextremistische Jugendgruppierung angekündigt hat, aufzumarschieren. Die queere Community in KW hatte im Vorfeld unmittelbar nach dem Anschlag am Rande des CSD in Berlin letzten Monat betont, sie lasse sich nicht einschüchtern. Auch in Ludwigsfelde findet morgen ein CSD statt, der zweite. Bis in den Oktober hinein folgen weitere Demos der LGBTQ-Community in anderen Regionen Brandenburgs.
10: Bis zu 27 Grad klettert das Thermometer heute noch bis zur Mittagszeit hoch. Dann kommen Wolken hoch und ziehen auf und bringen Regenschauer mit. Die ziehen sich dann noch durch den Nachmittag und noch am Abend. Und in der Nacht kommen nochmal Regenschauer runter, auch morgen früh. Nochmal so ein paar Überbleibsel von Nässe. Heute 27 Grad, morgen dann 25 Grad, morgen Nachmittag auf jeden Fall wieder trocken. Sonntag ähnliches Spiel, in den frühen Morgenstunden ein paar Tropfen, der Nachmittag dann wieder meist trocken, aber Wolken fangen bei 25 Grad am Sonntag maximal.
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10: Hallo am Freitagmorgen und jetzt werden die 80er Jahre genauso lebendig. Will sie lebendig werden am frühen Freitagmorgen. Schönen guten Morgen. Gleich gibt es Musik von Lady Gaga und Bruno Mars. Dying with a Smile. Davor aus den 90ern. Vielleicht nochmal Erinnerungsmusik an den Sommerurlaub in Italien. Eros Ramazzotti, Più Bella Cosa. Und das hier, das sind die 80er mit Hall & Oates. Out of Touch.

So, damit sollte musikalisch Ihr Start in den Tag schon mal gelingen. Schönen guten Morgen hier bei Ihrem Radio Paradiso. Die besten Hits mit der meisten Abwechslung. Mal sehen, ob die Informationen auch zum Gelingen beitragen.

Da dampft sie los. Kylie Minogue, The Locomotion hier auf ihrem Radio Paradiso am Freitagmorgen. Schönen guten Morgen. Es geht Richtung Wochenende, das hoffentlich ein Verwöhn-Wochenende für sie werden wird. Hier bei uns.

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1: Die Liebe soll echt sein, nicht geheuchelt. Verabscheut das Böse, haltet euch unbeirrbar an das Gute. Freut euch mit denen, die sich freuen. Weint mit denen, die weinen.
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9: Ich bin Diana Kramer. Die Grünen fordern die Bundesregierung angesichts der niedrigen Füllstände der Gasspeicher zum Handeln auf. Die Regierung müsse jetzt einen Krisengipfel zur Versorgungssicherheit einberufen, sagte der Energiepolitiker Michael Kellner.
10: Die Grünen unterstützen damit einen Antrag der Linken für eine Sondersitzung des Bundestagsausschusses für Wirtschaft und Energie. Die Lage sei ernst, da die Füllstände der Gasspeicher bei nur 52% lägen. Ohne schnelle Lösungen werde der Winter teuer für Industrie und Haushalte. Das Wirtschaftsministerium dagegen betont, dass im kommenden Winter keine Gasmangellage zu erwarten ist. Entscheidend sei nicht nur der Speicherfüllstand, sondern zum Beispiel auch laufende Pipeline- und Flüssigerdgasimporte. Fiona Reinhardt, Nachrichtenredaktion.
9: Nach der verheerenden Sturzflut im Himalaya-Gebirge zwischen China und Nepal müssen die Rettungskräfte in den kommenden Tagen mit weiteren Regenfällen rechnen. In der Region werden immer noch mehr als 1.400 Menschen vermisst. Darunter sind auch viele Touristen. Die Behörden bestätigten bisher über 470 Todesopfer.
11: Neben den Regenfällen sind die Behörden in China außerdem über einen See besorgt, der sich nach der Sturzflut neu angestaut hatte. Sollte dieser brechen, könnte eine weitere Sturzflut die Arbeiten der Rettungskräfte beeinträchtigen. In Nepal suchen die Behörden weiter nach Vermissten. Die Lage der Deutschen ist noch unklar. Zudem sagte die Polizei, dass es mitunter schwierig sei, die Leichen zu identifizieren, denn die Flut hatte ihre Körper stark beeinträchtigt. Aus Peking, Johannes Neudecker.
9: Die Fraktionsspitzen von Union und SPD beenden heute ihre zweitägige Klausurtagung in Münster, bei der sie ihre Arbeit der nächsten Monate vorbereiten. Im Mittelpunkt steht das vor der Sommerpause im Koalitionsausschuss beschlossene Reformpaket zum Umbau der Sozialsysteme. Damit zum Fußball. Der FC Bayern und der VfB Stuttgart eröffnen heute die 64. Bundesliga-Saison. Die neue Spielzeit beginnt damit praktisch, wie die letzte aufgehört hat. Vor 3 Monaten besiegten die Bayern im DFB-Pokalfinale in Berlin die Stuttgarter mit 3:0. Anstoß in München ist heute um 20.30 Uhr. Und der SC Freiburg ist souverän in die Ligaphase der Conference League eingezogen. Die Freiburger setzten sich im Playoff-Rückspiel gegen den FC Motherwell mit 4:1 durch. Schon das Hinspiel in Schottland hatte der SC mit 3:1 gewonnen.
12: Heute gibt es dann doch mal wieder ein paar Regenschauer nach längerer Zeit. Der Sommer geht trotzdem, was die Temperaturen angeht, durchaus weiter. Wir bekommen nämlich bis 27 Grad nochmal als Maximaltemperatur. Aber ab mittags und dann bis in den Abend und auch durch die Nacht durchaus kommen Regenschauer runter. Auch morgen früh am Samstag immer nochmal wieder vereinzelte Tropfen, 25 Grad dann morgen. Die Tageshöchsttemperatur am Nachmittag dann aber auch schon wieder aufgelockert. Am Sonntag 25 Grad der Tagesspitzenwert und auch in der Tageshälfte nochmal der ein oder andere Regentropfen, nicht ganz ausgeschlossen.
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12: Schönen guten Morgen, perfekte Musik zum Trommeln auf dem Lenkrad und zum Mitte wippen mit dem Kopf und den Beinen. Das ist Phil Collins. 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

Da ist er, der neue Morgen, der neue Tag. Schönen guten Morgen, schönen guten Tag wünsche ich Ihnen. Mein Name ist Thorsten Wittke. Sie hören Radio Paradiso, die besten Hits mit der meisten Abwechslung für Brandenburg. Und hier sollten Sie auch ganz genau hinhören.

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1: Aus dem Markus-Evangelium. In jenen Tagen waren wieder einmal Menschen in unübersehbarer Menge zusammengeströmt und sie hatten nichts zu essen bei sich. Da rief Jesus seine Jünger: Mir tun diese Menschen von Herzen leid. Sie sind nun 3 Tage bei mir und haben nichts zu essen. Wenn ich sie aber so hungrig nach Hause gehen lasse, brechen sie mir unterwegs zusammen. Die Jünger waren ratlos. Er fragte: Wie viele Brote habt ihr? 7, erwiderten sie. Da nahm er die 7 Brote, sprach das Dankgebet, brach die Brote und gab sie den Jüngern. Und die Jünger verteilten sie an das Volk. Und sie aßen alle und wurden satt. Es waren aber 4000 gewesen, die mitgegessen hatten.
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2: Mitja Trotzki. Nach der furchtbaren Gewalttat an der Dozimus-Schule in Gosen-Neu-Zittau bleibt die Schule dort heute geschlossen. Dort starben gestern eine 18-jährige Schülerin und der 30 Jahre alte Hausmeister. Ein 19-jähriger Jugendlicher wurde festgenommen. Nach ersten Ermittlungen habe er seine Ex-Freundin und den Hausmeister, der dazwischen gehen wollte, mit Messerstichen getötet, heißt es. Die Polizei spricht bewusst nicht von einer Amok, sondern einer Beziehungstat. Brandenburgs Sozialminister René Wilke unterstützt eine Initiative, die sich für eine Straße oder einen Platz in Potsdam stark macht, um den früheren linken Chef Lothar Bisky zu ehren. Auch Brandenburgs ehemaliger Ministerpräsident Matthias Platzek und der Regisseur Andreas Dresen gehören zu den Unterstützern. Wilke, der mehrere Jahre Mitarbeiter in Biskys Bundestagsbüro war, sagte, er habe Bisky als hochanständig und tollen Politiker erlebt. Kritisch äußerte sich Brandenburgs Beauftragte zur Aufarbeitung der Folgen der SED-Diktatur, Maria Noke. Es gäbe eindeutig Unterlagen, die beweisen, dass Lothar Bisky für die Auslandsspionage der DDR gearbeitet habe, sagte sie. Deshalb sollte keine Straße nach ihm benannt werden. In Königs Wusterhausen findet morgen der erste Christopher Street Day statt. Der Umzug startet um 15 Uhr am Bahnhof und werde dann laut und bunt durch die Stadt zur Festwiese ziehen, sagte man uns. Erwartet werden rund 500 Teilnehmer. Die Polizei wird zugleich mit einem Großaufgebot präsent sein, weil eine rechtsextremistische Jugendgruppierung angekündigt hat, aufzumarschieren. Die queere Community in KW hatte im Vorfeld unmittelbar nach dem Anschlag am Rande des CSD in Berlin letzten Monat betont, sie lasse sich nicht einschüchtern. Auch in Ludwigsfelde findet morgen ein CSD statt, der zweite. Bis in den Oktober hinein folgen weitere Demos der LGBTQ-Community in anderen Regionen Brandenburgs.
3: Trotzdem bekommen wir 27 Grad heute, trotz der Wolken, die aufziehen werden und der Regenschauer, die dann eben ab der Mittagszeit einsetzen werden, sich durch den Nachmittag und sogar bis in den Abend und durch die Nacht ziehen werden. Morgen früh am Samstag nochmal der ein oder andere Frühregenschauer möglich. 25 Grad dann morgen noch der Tagesspitzenwert, das auch die Tageshöchsttemperatur am Sonntag. Auch am Sonntag in der ersten Tageshälfte durchaus eine Wahrscheinlichkeit, dass nochmal der ein oder andere Tropfen runterkommt. Der Nachmittag dann wieder trocken.
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3: Lassen Sie mal keine Hektik aufkommen, auch wenn Sie jetzt in der Werkstatt, im Büro angekommen sind. Gehen Sie es gelassen und entspannt an. Manche Sachen erledigen sich von alleine. Und manche Sachen werden auch nicht schneller erledigt, wenn Sie sie mit Hektik machen. Also, schönen entspannten guten Morgen und Start in den Freitag. Gleich mit Olivia Rodrigo, Drop Dead. Und das hier ist Tina Turner, What's Love Got To Do.

Musik, die sie erfreut und entspannt und Informationen, die sie weiterbringen. So geht's hinein in diesen Tag. Schönen guten Morgen, mein Name ist Thorsten Wittke. Ich grüße Sie ganz herzlich hier bei Ihrem Radio Paradiso. Die besten Hits mit der meisten Abwechslung für Brandenburg.

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1: Ideales Zusammensein. Nähe ohne Beengung. Geben ohne Erwartung. Zärtlichkeit ohne Absicht. Spiel ohne Kampf. Vertrautheit ohne Ansprüche. Liebe ohne Forderungen. Zauber ohne Ende.
2: Und auf Polnisch. Bliskość bez skrępowania, darowanie bez oczekiwania, czułość bez zamiaru, gra bez walki, zażyłość bez roszczeń, miłość bez żądań, zauroczenie bez końca.
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11: Ich bin Diana Kramer. Er war der älteste regierende Monarch Europas, hatte in den vergangenen Jahren aber immer wieder mit Krankheiten zu kämpfen. Jetzt ist der norwegische König Harald im Alter von 89 Jahren im Reichskrankenhaus von Oslo gestorben. Er sei heute Morgen um 6.35 Uhr friedlich eingeschlafen, teilte das norwegische Königshaus mit.
12: König Harald war ein Monarch der alten Schule. Abdanken kam für ihn nicht in Frage. Wir halten durch bis zum Bitter End, war sein Motto. Auch wenn es ihm gesundheitlich immer schlechter ging. Er war ein König zum Anfassen, reiste bis ins kleinste Dorf, schüttelte Hände und hörte zu. Doch Harald ging auch mit der Zeit. Zu seinem 25. Thronjubiläum 2016 sagte er, Norweger sind Mädchen, die Mädchen lieben und Jungen, die Jungen lieben. Norweger glauben an Gott, Allah, an alles und nichts. Nun wird sein Sohn Håkon der König der Norweger. Aus Oslo, Sigrid Harms.
11: Im Flutkatastrophengebiet zwischen Nepal und China sorgt eine Warnung vor einer möglichen neuen Flut für Unruhe. Man habe Informationen erhalten, dass auf der tibetischen Seite ein Damm gebrochen sei, teilte die nepalesische Polizei mit. Rettungskräfte und Bevölkerung in der betroffenen Region sollten sich unverzüglich an einen sicheren Ort begeben, heißt es. Die laufenden Rettungsarbeiten nach der Sturzflut wurden vorübergehend eingestellt. Nach nepalesischen Informationen ist die Zahl der Toten auf mehr als 470 gestiegen, mehr als 1.400 Menschen, darunter auch viele Touristen, werden noch vermisst. Die Fraktionsspitzen von Union und SPD beenden heute ihre zweitägige Klausurtagung in Münster. Im Mittelpunkt steht das im Koalitionsausschuss beschlossene Reformpaket zum Umbau der Sozialsysteme.
13: Teil der laufenden Debatte ist, ob die abschlagsfreie Rente nach 45 Beitragsjahren, auch Rente mit 63 genannt, abgeschafft wird. Das empfiehlt die Rentenkommission. Daran wollen sich auch Kanzler Merz und Arbeitsministerin Baas halten, trotz aller Widerstände aus den eigenen Reihen. Es soll aber niemand bestraft werden, sagte zuletzt Unionsfraktionschef Thorsten Frey. Trotz des demografischen Wandels wolle man ein Rentensystem, das am Ende für alle Menschen gute Ergebnisse bringe. Aus Berlin, Tine Klimach.
11: Und zum Fußball. Heute Abend startet die 64. Bundesliga-Saison. Zum Auftakt empfängt Meister Bayern München den VfB Stuttgart. Anstoß in München ist um 20.30 Uhr.
14: Schönen Freitag. Hier ist Radio Paradiso mit dem Wetter für Brandenburg. Richtig sommerliche 28 Grad. Die bekommen wir heute maximal. Es sind zwar über den Tag verteilt einige Wolken am Himmel, aber diese lassen keine Regenschauer runter. In der Nacht zum Samstag hin, da soll es dann regnen. Auch am Samstag selbst können Sie mit Regenschauern rechnen. Das Ganze dann auch bei etwas kühleren 25 Grad.
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16: Und damit der Tag heute noch mal ein Fünkchen leichter von der Hand geht, starten Sie in die nächste halbe Stunde mit den besten Hits, mit der meisten Abwechslung. Viel Spaß!

So geht's entspannt durch den Tag. Das ist Radio Paradiso mit den besten Hits, mit der meisten Abwechslung. Kommen Sie gut durch die nächsten Stunden. Machen Sie sich gemütlich. Ich freue mich sehr, dass Sie dabei sind.

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1: Von Bundespräsident Richard von Weizsäcker. Nicht alles, was Menschen technisch und ökonomisch fertigbringen, dürfen sie der Natur zumuten. Es geht um mehr als nur um die Bewohnbarkeit der Erde für den Menschen. Menschen können zerstören, was sie nicht geschaffen haben und worüber sie nicht verfügen dürfen, die Schöpfung. In der Verantwortung der Freiheit wird sich zeigen, ob sie ethisch und damit am Ende auch biologisch überlebensfähig sind.
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2: Mit Jörg Trotzki. Nach der furchtbaren Gewalttat an der Dozimus-Schule in Gosen-Neu-Zittau bleibt die Schule dort heute geschlossen. Dort starben gestern eine 18-jährige Schülerin und der 30 Jahre alte Hausmeister. Ein 19-jähriger Jugendlicher wurde festgenommen. Nach ersten Ermittlungen habe er seine Ex-Freundin und den Hausmeister, der dazwischen gehen wollte, mit Messerstichen getötet, heißt es. Die Polizei spricht bewusst nicht von einer Amok, sondern einer Beziehungstat. Brandenburgs Sozialminister René Wilke unterstützt eine Initiative, die sich für eine Straße oder einen Platz in Potsdam stark macht, um den früheren linken Chef Lothar Bisky zu ehren. Auch Brandenburgs ehemaliger Ministerpräsident Matthias Platzek und der Regisseur Andreas Dresen gehören zu den Unterstützern. Wilke, der mehrere Jahre Mitarbeiter in Biskys Bundestagsbüro war, sagte, er habe Bisky als hochanständig und tollen Politiker erlebt. Kritisch äußerte sich Brandenburgs Beauftragte zur Aufarbeitung der Folgen der SED-Diktatur, Maria Noke. Es gäbe eindeutig Unterlagen, die beweisen, dass Lothar Bisky für die Auslandsspionage der DDR gearbeitet habe, sagte sie. Deshalb sollte keine Straße nach ihm benannt werden. In Königs Wusterhausen findet morgen der erste Christopher Street Day statt. Der Umzug startet um 15 Uhr am Bahnhof und werde dann laut und bunt durch die Stadt zur Festwiese ziehen, sagte man uns. Erwartet werden rund 500 Teilnehmer. Die Polizei wird zugleich mit einem Großaufgebot präsent sein, weil eine rechtsextremistische Jugendgruppierung angekündigt hat, aufzumarschieren. Die queere Community in KW hatte im Vorfeld unmittelbar nach dem Anschlag am Rande des CSD in Berlin letzten Monat betont, sie lasse sich nicht einschüchtern. Auch in Ludwigsfelde findet morgen ein CSD statt, der zweite. Bis in den Oktober hinein folgen weitere Demos der LGBTQ-Community in anderen Regionen Brandenburgs.
3: Schönen Freitag. Hier ist Radio Paradiso mit dem Wetter für Brandenburg. Heute wird es nochmal richtig schön sommerlich warm. 28 Grad, das ist die Top-Temperatur für heute. Die Sonne, die bekommen wir nur ab und zu Gesicht. Es sind wirklich viele Wolken am Himmel. Diese lassen dann in der Nacht zum Samstag hin auch Regenschauer runter. Auch morgen am Samstag selbst können Sie damit rechnen, dass es regnen wird. Das Ganze dann bei etwas kühleren 25 Grad.
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4: So, jetzt einmal kurz ganz bewusst einatmen, einmal ausatmen, Konzentration sammeln. Dann geht's ohne Ablenkung und ganz ohne Stress weiter durch den Tag. Und vor allem ohne Hektik. Sie hören Radio Paradiso. Ich wünsche Ihnen ein paar entspannte Stunden.

Ja, und damit schmeckt der Kaffee doch gleich viel besser, oder? Kommen Sie gut durch den Tag mit der perfekten musikalischen Abwechslung, schön entspannt durch die nächsten Stunden. Ich freue mich, Sie zu begleiten.

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1: Schon ein Blick, ein Wort, ein Lächeln vermag Wärme zu schenken. Oft kann die Berührung durch eine mitfühlende Hand den Menschen wie ein Blitz in der Dunkelheit erleuchten.
2: Und auf Polnisch. Wystarczy spojrzenie, słowo, uśmiech, aby podarować ciepło, a dotknięcie współczującą ręką człowieka może rozświetlić jak błyskawica w ciemności.
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14: Es ist 11 Uhr.
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15: Ich bin Diana Kramer. Nach der Sturzflut zwischen Nepal und Tibet werden immer noch 8 Deutsche vermisst. 4 davon gehörten einer Pilgergruppe an. Das hat jetzt eine nepalesische Reiseagentur mitgeteilt. Sie seien gerade auf dem Rückweg vom heiligen Berg Kailash in Tibet gewesen, als der Kontakt abriss.
16: Die mehr als 70 Pilger kamen aus aller Welt. Sie und ihre Begleiter wollten gerade die Grenze nach Nepal überqueren, da raste eine Flut aus Wasser, Geröll und Eis durch die Region. Seitdem ist unklar, ob sie die Katastrophe überlebt haben. Die Suche nach den rund 1000 Vermissten gestaltet sich nach wie vor schwierig, denn Straßen sind teilweise unpassierbar, Telefon- und Handynetze unterbrochen. Tausende Rettungskräfte sind im Einsatz, die Armee hat bereits Hunderte mit Hubschraubern aus dem Katastrophengebiet ausgeflogen. Thomas Bremser, Redaktion.
15: Die Zahl der Arbeitslosen in Deutschland ist auch im August über der Marke von 3 Millionen geblieben. Sie stieg im Vergleich zum Vormonat um 54.000 auf 3,061 Millionen, teilte die Bundesagentur für Arbeit in Nürnberg mit. Das waren 36.000 mehr als im August 2025. Die Arbeitslosenquote stieg leicht auf 6,5%. Nach dem US-Prozess gegen Meta fordern Verbraucherschützer auch für Deutschland strengere Social-Media-Regeln. Schutzmaßnahmen wie Zeitlimits oder nächtliche Sperren könnten den Nutzungsdruck von Minderjährigen verringern, so die Chefin des Bundesverbands der Verbraucherzentralen Ramona Popp.
14: Es dürfe nicht das Ziel sein, Kindern einfach nur Nutzungsgrenzen zu setzen. Stattdessen brauche es Plattformen, die von vornherein sicher sind und wo Kinder und Jugendliche geschützt werden, anstatt sie Algorithmen auszusetzen, die darauf ausgelegt sind, ihre Aufmerksamkeit möglichst lange zu binden. Hintergrund des Ganzen ist ein Prozess um Social-Media-Sucht in den USA. Hier hatte Facebook-Mutterkonzern Meta einer Zahlung von insgesamt knapp 16,7 Milliarden US-Dollar zugestimmt. Mehrere US-Bundesstaaten hatten dem Unternehmen vorgeworfen, Kinder bewusst in die Social-Media-Sucht getrieben zu haben. Fiona Reinhardt, Nachrichtenredaktion.
15: Der norwegische König Harald ist im Alter von 89 Jahren gestorben. Das teilte das Königshaus in Oslo am Morgen mit. Damit ist sein Sohn Håkon der neue König von Norwegen. Harald V. war der am längsten regierende Monarch Europas. Seit Jahren hatte er mit teils schwerwiegenden gesundheitlichen Problemen zu kämpfen.
17: Schönen Freitag. Hier ist Radio Paradiso mit dem Wetter für Brandenburg. Die Sonne, die bekommen wir heute nur ab und zu Gesicht. Es sind einige Wolken am Himmel. Bis in die Nacht soll es auch noch bewölkt bleiben. Aber die Wolken, die bringen jetzt vorerst keine Regenschauer mit sich. Es soll erstmal trocken bleiben. Das Ganze auch heute bei richtig sommerlichen 28 Grad in der Spitze. In der Nacht zum Samstag hin, da wird es dann regnen. Auch am Samstag selbst kommen leichte Regenschauer runter. Das Ganze dann morgen bei etwas kühleren 25 Grad.
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20: Und ich hoffe, Sie hatten bisher einen schönen, einen produktiven Tag. Es geht weiter jetzt für Sie, ganz entspannt, mit den besten Hits, mit der meisten Abwechslung.

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1: Gehe ruhig und gelassen durch Lärm und Hast und sei des Friedens ein Gedenk, den die Stille bergen kann. Stehe, soweit ohne Selbstaufgabe möglich, in freundlicher Beziehung zu allen Menschen. Äußere deine Wahrheit ruhig und klar und höre anderen zu, auch den Geistlosen und Unwissenden. Auch sie haben ihre Geschichte. Meide laute und aggressive Menschen, sie sind eine Qual für den Geist.
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14: Michael Trotzki. Nach der furchtbaren Gewalttat an der Dozimus-Schule in Gosen-Neu-Zittau bleibt die Schule dort heute geschlossen. Dort starben gestern eine 18-jährige Schülerin und der 30 Jahre alte Hausmeister. Ein 19-jähriger Jugendlicher wurde festgenommen. Nach ersten Ermittlungen habe er seine Ex-Freundin und den Hausmeister, der dazwischen gehen wollte, mit Messerstichen getötet, heißt es. Die Polizei spricht bewusst nicht von einer Amok, sondern einer Beziehungstat. Brandenburgs Sozialminister René Wilke unterstützt eine Initiative, die sich für eine Straße oder einen Platz in Potsdam stark macht, um den früheren linken Chef Lothar Bisky zu ehren. Auch Brandenburgs ehemaliger Ministerpräsident Matthias Platzek und der Regisseur Andreas Dresen gehören zu den Unterstützern. Wilke, der mehrere Jahre Mitarbeiter in Biskys Bundestagsbüro war, sagte, er habe Bisky als hochanständig und tollen Politiker erlebt. Kritisch äußerte sich Brandenburgs Beauftragte zur Aufarbeitung der Folgen der SED-Diktatur, Maria Noke. Es gäbe eindeutig Unterlagen, die beweisen, dass Lothar Bisky für die Auslandsspionage der DDR gearbeitet habe, sagte sie. Deshalb sollte keine Straße nach ihm benannt werden. In Königs Wusterhausen findet morgen der erste Christopher Street Day statt. Der Umzug startet um 15 Uhr am Bahnhof und werde dann laut und bunt durch die Stadt zur Festwiese ziehen, sagte man uns. Erwartet werden rund 500 Teilnehmer. Die Polizei wird zugleich mit einem Großaufgebot präsent sein, weil eine rechtsextremistische Jugendgruppierung angekündigt hat, aufzumarschieren. Die queere Community in KW hatte im Vorfeld unmittelbar nach dem Anschlag am Rande des CSD in Berlin letzten Monat betont, sie lasse sich nicht einschüchtern. Auch in Ludwigsfelde findet morgen ein CSD statt, der zweite. Bis in den Oktober hinein folgen weitere Demos der LGBTQ-Community in anderen Regionen Brandenburgs.
15: Schönen Freitag. Hier ist Radio Paradiso mit dem Wetter für Brandenburg. Richtig sommerliche 28 Grad. Die bekommen wir heute maximal. Es sind zwar über den Tag verteilt einige Wolken am Himmel, aber diese lassen keine Regenschauer runter. In der Nacht zum Samstag hin, da soll es dann regnen. Auch am Samstag selbst können Sie mit Regenschauern rechnen. Das Ganze dann auch bei etwas kühleren 25 Grad.
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15: Das bin ich und ich sorge jetzt für die kleine musikalische Verschnaufpause zwischendurch. Schön, dass Sie eingeschaltet haben, hier bei Ihrem Radio Paradiso.

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1: Unser Leben dauert 70 Jahre. Und wenn wir noch Kraft haben, dann auch 80 Jahre. Und was uns daran so wichtig erschien, ist letztlich nur die Mühe und trügerische Sicherheit. Denn schnell eilen unsere Tage vorüber, als flögen wir davon. Lehre uns zu bedenken, wie wenig Lebenstage uns bleiben, damit wir ein Herz voll Weisheit erlangen.
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2: Es ist 12 Uhr.
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10: Ich bin Diana Kramer. Am deutschen Arbeitsmarkt zeigt sich weiter wenig Bewegung. Die Zahl der Arbeitslosen ist im August um 54.000 auf 3.061.000 gestiegen. Ganz überraschend ist ein Plus im August allerdings nicht.
11: Weil Ausbildungsverträge und Schulzeiten enden, melden sich im August vor allem oft viele junge Menschen arbeitslos. Im Vergleich zum letzten Jahr waren im August aber 36.000 Menschen mehr ohne Job, so die Bundesagentur für Arbeit in Nürnberg. Die Arbeitslosenquote ist auch noch mal leicht gestiegen auf 6,5%. Aber auch die Zahl der offenen Stellen ist immerhin etwas gestiegen. Es bleibe aber schwer, einen neuen Job zu finden, so die Arbeitsagentur. Aus Nürnberg, Janina Singer.
10: Der Fraktionschef der Thüringer AfD, Björn Höcke, ist erneut mit einem Misstrauensantrag gegen CDU-Regierungschef Mario Vogt gescheitert. Höcke kandidierte für das Ministerpräsidentenamt. Er bekam 33 Ja-Stimmen, 45 wären nötig gewesen. Es war der zweite AfD-Versuch in diesem Jahr, Vogt aus dem Amt zu drängen. Anlass war erneut Vogts aberkannter Doktortitel und sein erfolgreicher Widerspruch dagegen. Nach der Thüringer Verfassung kann der Landtag dem Ministerpräsidenten das Misstrauen nur aussprechen, wenn die Mehrheit der Abgeordneten einen Nachfolger wählt. Norwegen trauert um seinen König. Der älteste regierende Monarch Europas, Harald V., starb heute Morgen im Alter von 89 Jahren. Das teilte das norwegische Königshaus mit. Sein Nachfolger ist der bisherige Kronprinz Håkon.
12: Sein Sohn Håkon ist formell bereits König. In Norwegen gibt es keine Krönungszeremonie. Getreu dem Motto, der König ist tot, es lebe der König, ist Håkon mit dem Tod seines Vaters automatisch der neue Monarch. Allerdings muss er vor dem Parlament einen Eid ablegen. Die Beerdigung von König Harald wird sicherlich frühestens nächste Woche stattfinden und es ist zu erwarten, dass dazu viele Vertreter der anderen europäischen Königshäuser anreisen. Aus Oslo, Sigrid Harms.
10: Im Flutkatastrophengebiet zwischen Nepal und China sorgen immer wieder Warnungen vor einer möglichen neuen Flut für Unruhe. Auch wegen neuer Regenfälle müssen die Rettungsarbeiten nach der Sturzflut vom Mittwoch immer wieder unterbrochen werden. In der Region werden noch mehr als 1.400 Menschen vermisst, darunter auch viele Touristen, auch aus Deutschland.
13: Schönen Freitag. Hier ist Radio Paradiso mit dem Wetter für Brandenburg. Heute wird es nochmal richtig schön sommerlich warm. 28 Grad, das ist die Top-Temperatur für heute. Die Sonne, die bekommen wir nur ab und zu Gesicht. Es sind wirklich viele Wolken am Himmel. Diese lassen dann in der Nacht zum Samstag hin auch Regenschauer runter. Auch morgen am Samstag selbst können Sie damit rechnen, dass es regnen wird. Das Ganze dann bei etwas kühleren 25 Grad.
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13: Oh, der Tag schreitet voran und Sie werden musikalisch begleitet. Jetzt von und mit den besten Hits mit der meisten Abwechslung. Schön, dass Sie dabei sind. Machen Sie sich ein paar schöne Stunden ohne Stress.

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1: Papst Johannes der 23. Die 10 Gebote der Gelassenheit. Das 3. Gebot. Glück. Nur für heute werde ich in der Gewissheit glücklich sein, dass ich für das Glück geschaffen bin. Nicht nur für die andere, sondern auch für diese Welt. 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
3: Mit Jörg Trotzki. Ministerpräsident Dietmar Woidke und Innenminister Jan Redmann haben entsetzt auf die Tat an der Dozimus-Schule in Gosen-Neu-Zittau reagiert. Diese Tat erschüttere unser ganzes Land, sagte Woidke. Der Ministerpräsident und Innenminister Redmann sprachen den Angehörigen der Opfer ihr tiefstes Mitgefühl aus. Zugleich dankte Redmann allen Einsatzkräften von Polizei und Rettung für ihr schnelles Handeln. Das Bildungsministerium teilte mit, dass Kinder, Jugendliche und Lehrer der Schule psychologisch betreut werden. Bei der Beziehungstat gestern hat mutmaßlich ein 19-Jähriger seine 18 Jahre alte Ex-Freundin sowie den 30 Jahre alten Hausmeister, der dazwischen gehen wollte, getötet. Der 19-Jährige wurde festgenommen. Der Bischof der Evangelischen Kirche Berlin-Brandenburg fährt am Sonntag nach Dessau. Er wolle dort am Hoffnungskulturfest teilnehmen, zu dem die Evangelische Kirche Sachsen-Anhalt eine Woche vor der dortigen Landtagswahl eingeladen hat. Gemeinsam mit anderen wolle er für unsere Demokratie eintreten, sagte uns Christian Stäblein. Wo die Würde des Einzelnen in Gefahr ist, beziehe die Kirche klar Position. Am Sonntag in der nächsten Woche wird in Sachsen-Anhalt gewählt. Mit 42% ist den letzten Umfragen zufolge die AfD uneinholbar vorn. Mit einem großen Familienfest und Spitzensportlern wird am Sonntag in Potsdam wieder inklusiv gewinnt gefeiert. Dabei werden unter anderem in Basketball, Fußball und Karate Sportlerinnen und Sportler mit und ohne Handicap gleichberechtigt und in Teams zusammen ihr Können zeigen. Diese Veranstaltungsreihe, zum 4. Mal übrigens in Potsdam, mache wirkliche Inklusion in einem sportlichen Rahmen möglich und sichtbar, heißt es. Der Eintritt ist frei.
4: Schönen Freitag. Hier ist Radio Paradiso mit dem Wetter für Brandenburg. Die Sonne, die bekommen wir heute nur ab und zu Gesicht. Es sind einige Wolken am Himmel. Bis in die Nacht soll es auch noch bewölkt bleiben. Aber die Wolken, die bringen jetzt vorerst keine Regenschauer mit sich. Es soll erstmal trocken bleiben. Das Ganze auch heute bei richtig sommerlichen 28 Grad in der Spitze. In der Nacht zum Samstag hin, da wird es dann regnen. Auch am Samstag selbst kommen leichte Regenschauer runter. Das Ganze dann morgen bei etwas kühleren 25 Grad.
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5: Und ich bringe Sie sehr gerne durch den Tag, schön entspannt und ohne Hektik. Sie hören Radio Paradiso. Ich freue mich, dass Sie dabei sind.

Right snap. Und damit geht's ganz unbeschwert und mit einer schönen Leichtigkeit durch Ihren Tag. Machen Sie sich gemütlich und lassen Sie bloß keinen Stress aufkommen.

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1: Wenn einem wirklich etwas am Herzen liegt, muss man es freilassen. Wenn es dann zurückkommt, weiß man, dass es einem für immer gehört. Wenn es nicht zurückkommt, hat es einem sowieso nie gehört.
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13: Es ist 13 Uhr. 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
14: Ich bin Diana Kramer. Die Zahl der Toten in Nepal ist nach der Flutkatastrophe im Himalaya-Gebirge auf mehr als 500 gestiegen. Nach Angaben des Katastrophenschutzes werden weiterhin fast 1000 Menschen vermisst, darunter mehr als 500 Ausländer. Aber es gibt auch Nachrichten, die hoffnungsvoll stimmen. In Nepal wurde eine vierköpfige deutsche Familie gerettet. Sie sei zusammen mit anderen Geretteten per Hubschrauber zu einem Armeecamp geflogen worden, sagte ein Armeesprecher der dpa. Internationale Hilfsorganisationen berichten aber von massiven Auswirkungen der Flut im Grenzgebiet zwischen Nepal und China. Neben hunderten Gebäude seien Dutzende Brücken und Straßen zerstört. Der Fraktionschef der Thüringer AfD, Björn Höcke, ist auch mit dem zweiten Versuch gescheitert, CDU-Ministerpräsident Mario Vogt zu stürzen. Ein Misstrauensantrag der AfD-Fraktion gegen den Regierungschef blieb im Landtag in Erfurt erfolglos.
15: Anlass für den Misstrauensantrag war erneut der aberkannte Doktortitel von Thürings Ministerpräsidenten. Björn Höcke fordert deswegen Vogts Rücktritt. Der will sich aber von der AfD nicht klein machen lassen, wie er selbst sagt. Den gescheiterten Misstrauensantrag sieht er als Rückenstärkung. Ein Misstrauensantrag gegen den Ministerpräsidenten geht in Thüringen nur durch, wenn eine Mehrheit der Abgeordneten einen Nachfolger wählt. Deswegen hatte sich Björn Höcke gegen Vogt zur Wahl gestellt, aber ohne Erfolg. Höcke bekam 33 Stimmen, 3 Abgeordnete enthielten sich, 49 stimmten gegen. Gegen ihn. Fiona Reinhardt, Nachrichtenredaktion.
14: Die Zahl der Arbeitslosen in Deutschland ist auch im August über der Marke von 3 Millionen geblieben. Sie stieg im Vergleich zum Vormonat um 54.000, teilte die Bundesagentur für Arbeit in Nürnberg mit. Das waren 36.000 mehr als im August 2025. Die Arbeitslosenquote stieg leicht auf 6,5%. BA-Chefin Andrea Nahles.
16: Arbeitslosigkeit und Unterbeschäftigung haben im Zuge der Sommerpause zugenommen und die Nachfrage nach Arbeitskräften bewegt sich weiterhin auf niedrigem Niveau.
14: Die Chefin der Bundesagentur für Arbeit, Andrea Nahles. Norwegen trauert um seinen König. Harald V. war heute Morgen in einem Krankenhaus in Oslo gestorben. Zum Gedenken läuten seit 12 Uhr in ganz Norwegen eine Stunde lang die Kirchenglocken. Neuer König in Norwegen ist der bisherige Kronprinz Haakon.
4: Schönen Freitag, hier ist Radio Paradiso mit dem Wetter für Brandenburg. Richtig sommerliche 28 Grad, die bekommen wir heute maximal. Es sind zwar über den Tag verteilt einige Wolken am Himmel, aber diese lassen keine Regenschauer runter. In der Nacht zum Samstag hin, da soll es dann regnen. Auch am Samstag selbst können Sie mit Regenschauern rechnen. Das Ganze dann auch bei etwas kühleren 25 Grad.
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18: So, und jetzt heißt es Kopf frei machen und ein bisschen runterkommen, damit Sie frisch durchstarten durch diesen Tag. Schön, dass Sie dabei sind, hier bei Ihrem Radio Paradiso. Jetzt mit den besten Hits, mit der meisten Abwechslung.

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1: Es braucht nicht jeder, um 3 Uhr früh aufzustehen und 15 Stunden Steine zu klopfen. Man kann sich auch anderweitig im Leben nützlich machen. Mancher bloß dadurch, dass er da ist. Durch Freundschaft, Treue, Liebenswürdigkeit. Alles ohne Anstrengung. Ja, am schönsten dann, wenn man das ohne Anstrengung leistet.
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12: Mit Jörg Trotzki. Ministerpräsident Dietmar Woidke und Innenminister Jan Redmann haben entsetzt auf die Tat an der Dozimus-Schule in Gosen-Neu-Zittau reagiert. Diese Tat erschüttere unser ganzes Land, sagte Woidke. Der Ministerpräsident und Innenminister Redmann sprachen den Angehörigen der Opfer ihr tiefstes Mitgefühl aus. Zugleich dankte Redmann allen Einsatzkräften von Polizei und Rettung für ihr schnelles Handeln. Das Bildungsministerium teilte mit, dass Kinder, Jugendliche und Lehrer der Schule psychologisch betreut werden. Bei der Beziehungstat gestern hat mutmaßlich ein 19-Jähriger seine 18 Jahre alte Ex-Freundin sowie den 30 Jahre alten Hausmeister, der dazwischen gehen wollte, getötet. Der 19-Jährige wurde festgenommen. Der Bischof der Evangelischen Kirche Berlin-Brandenburg fährt am Sonntag nach Dessau. Er wolle dort am Hoffnungskulturfest teilnehmen, zu dem die Evangelische Kirche Sachsen-Anhalt eine Woche vor der dortigen Landtagswahl eingeladen hat. Gemeinsam mit anderen wolle er für unsere Demokratie eintreten, sagte uns Christian Stäblein. Wo die Würde des Einzelnen in Gefahr ist, beziehe die Kirche klar Position. Am Sonntag in der nächsten Woche wird in Sachsen-Anhalt gewählt. Mit 42% ist den letzten Umfragen zufolge die AfD uneinholbar vorn. Mit einem großen Familienfest und Spitzensportlern wird am Sonntag in Potsdam wieder inklusiv Gewinn gefeiert. Dabei werden unter anderem in Basketball, Fußball und Karate Sportlerinnen und Sportler mit und ohne Handicap gleichberechtigt und in Teams zusammen ihr Können zeigen. Diese Veranstaltungsreihe, zum 4. Mal übrigens in Potsdam, mache wirkliche Inklusion in einem sportlichen Rahmen möglich und sichtbar, heißt es. Der Eintritt ist frei.
13: Schönen Freitag. Hier ist Radio Paradiso mit dem Wetter für Brandenburg. Heute wird es nochmal richtig schön sommerlich warm. 28 Grad, das ist die Top-Temperatur für heute. Die Sonne, die bekommen wir nur ab und zu Gesicht. Es sind wirklich viele Wolken am Himmel. Diese lassen dann in der Nacht zum Samstag hin auch Regenschauer runter. Auch morgen am Samstag selbst können Sie damit rechnen, dass es regnen wird. Das Ganze dann bei etwas kühleren 25 Grad.
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14: Ich wünsche Ihnen einen tollen Tag, einen ruhigen und vor allem entspannten Tag. Schön, dass Sie dabei sind. Es geht weiter für Sie durch die nächsten Stunden mit den besten Hits, mit der meisten Abwechslung.

Na, einmal kurz durchgeschnauft. Gut, so muss es sein. Schön, dass Sie zuhören. Schön, dass Sie sich für uns entschieden haben. Es ist Ihr locker, leichter Weg durch den Tag.

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1: Geh sorgsam mit dir um. Dich kannst nur einmal geben und auch nur kurz. Man darf dich nicht verbrauchen wie einen Rohstoff. Du bist kein Produkt. Entzieh dich der Statistik. Du bist wichtig. Bewahre dich. Weiche der Härte aus. Verweigere dich den Überflüssigkeiten. Gib Acht auf dich. Dich gibt es nur einmal.
2: Und jetzt auf Polnisch. 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
11: Ich bin Dirk Zeitler. Eine vierköpfige deutsche Familie ist im Katastrophengebiet in Nepal gerettet worden. Sie sei zusammen mit anderen Geretteten per Hubschrauber in ein Armeecamp gebracht worden, sagte ein Sprecher. Die Zahl der Toten in Nepal stieg unterdessen auf mehr als 500. Im Flutkatastrophengebiet hat derweil eine Warnung vor einer möglichen neuen Flut für Unruhe gesorgt.
12: Die Panik löste ein See aus, der sich nach der Sturzflut am Mittwoch in den Bergen an der Grenze zu Tibet neu angestaut hatte. Die chinesischen Behörden fürchteten, dass der Damm aus Geröll brechen könnte. So kam es dann zwar auch, allerdings floss das Wasser laut chinesischen Angaben langsam ab. Einige Stunden stand deshalb die Arbeit der Rettungskräfte jedoch still, denn sie mussten sich vor der drohenden Flut in Sicherheit bringen. Aus Peking, Johannes Neudecker.
11: Die Zahl der Arbeitslosen in Deutschland ist im August im Vergleich zum Vormonat um 54.000 auf 3.061.000 gestiegen. Die Zahl liegt damit um 36.000 höher als im August 2025, teilte die Bundesagentur für Arbeit in Nürnberg mit. Die Arbeitslosenquote liegt bei 6,5%. 81% der Menschen in Deutschland machen sich Sorgen, ob sie finanziell ausreichend abgesichert sind. Das zeigt eine Studie der gewerkschaftsnahen Hans-Böckler-Stiftung. Grund könnte die aktuelle Debatte über Sozialreformen sein.
13: Die Bundesregierung diskutiert gerade mehrere Reformen. Ein höheres Renteneintrittsalter, weniger Leistungen bei der gesetzlichen Kranken- und Pflegeversicherung oder das Ende der Lohnfortzahlung am ersten Krankheitstag. Das alles verunsichert die Menschen, sagen die Studienmacher. 3/4 der Befragten lehnen die Pläne ab. Und viele sparen mittlerweile lieber, statt das Geld auszugeben. Wenn das so weitergehe, könnte das den wirtschaftlichen Aufschwung stoppen. Thomas Bremser, Nachrichtenredaktion.
11: Der neue König Norwegens heißt mit offiziellem Namen König Hakon der VIII. Das gab der Monarch in einer außerordentlichen Sitzung mit dem Regierungskabinett bekannt. Als Motto für seine Zeit als König wählte der 53-Jährige alles für Norwegen. Er folgt damit einer Tradition. Auch sein Vater Harald V. sowie dessen Vater und Großvater wählten dieses Motto.
8: Na, die Temperaturen sind okay heute am Freitag, ansonsten aber schon immer mal wieder ein bisschen durchwachsen. Zeitweise so ein bisschen Regen, der zu uns runterkommt, das Ganze bei Topwerten von 23 bis 25 Grad. Heute Nacht sind örtlich ein paar Gewitter mit dabei, morgen am Samstag dann aber auch wieder echt schön. Freundliches Wetter bekommen wir bei einem Mix aus Sonne und Wolken, auch hier 20 Grad in der Spitze.
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8: Es ist schon das letzte Wochenende im August, das uns jetzt bevorsteht. Unsere kleine Sommerbilanz, die gab es heute früh bei uns in der Frühstücksrunde. Da hören wir gleich nochmal rein, unter anderem nach Cyndi Lauper. Hier sind die 80er. Girls just want to have fun. Einen schönen Start in den Freitagnachmittag.

0: Die 90er, Neck. Einen schönen Freitagnachmittag. Kommen Sie gut Richtung Wochenende gleich mit den späten 80ern. Richard Marx habe ich für Sie, kommt gleich mit Angelia.
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0: 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Die größten Worte der Menschheitsgeschichte. Der Apple-Gründer Steve Jobs hat mit seinen Erfindungen die Welt revolutioniert. Dabei hat er nie ein Universitätsstudium beendet. 2005 hält er vor Absolventen der Stanford-Universität seine persönlichste Rede.
1: Eure Zeit ist begrenzt. Vergeudet die Zeit nicht, indem ihr das Leben anderer lebt. Tappt nicht in die Falle von Dogmen. Das wäre ein Leben nach dem Denken anderer Leute. Lasst den Lärm der anderen Meinung nicht eure innere Stimme übertönen. Und ganz wichtig, habt den Mut, eurem eigenen Herzen und Eingebungen zu folgen. Alles andere ist zweitrangig. Bleibt hungrig, bleibt unangepasst.
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2: Mit Jörg Trotzki. Ministerpräsident Dietmar Woidke und Innenminister Jan Redmann haben entsetzt auf die Tat an der Dozimus-Schule in Gosen-Neu-Zittau reagiert. Diese Tat erschüttere unser ganzes Land, sagte Woidke. Der Ministerpräsident und Innenminister Redmann sprachen den Angehörigen der Opfer ihr tiefstes Mitgefühl aus. Zugleich dankte Redmann allen Einsatzkräften von Polizei und Rettung für ihr schnelles Handeln. Das Bildungsministerium teilte mit, dass Kinder, Jugendliche und Lehrer der Schule psychologisch betreut werden. Bei der Beziehungstat gestern hat mutmaßlich ein 19-Jähriger seine 18 Jahre alte Ex-Freundin sowie den 30 Jahre alten Hausmeister, der dazwischen gehen wollte, getötet. Der 19-Jährige wurde festgenommen. Der Bischof der Evangelischen Kirche Berlin-Brandenburg fährt am Sonntag nach Dessau. Er wolle dort am Hoffnungskulturfest teilnehmen, zu dem die Evangelische Kirche Sachsen-Anhalt eine Woche vor der dortigen Landtagswahl eingeladen hat. Gemeinsam mit anderen wolle er für unsere Demokratie eintreten, sagte uns Christian Stäblein. Wo die Würde des Einzelnen in Gefahr ist, beziehe die Kirche klar Position. Am Sonntag in der nächsten Woche wird in Sachsen-Anhalt gewählt. Mit 42% ist den letzten Umfragen zufolge die AfD uneinholbar vorn. Mit einem großen Familienfest und Spitzensportlern wird am Sonntag in Potsdam wieder inklusiv Gewinn gefeiert. Dabei werden unter anderem in Basketball, Fußball und Karate Sportlerinnen und Sportler mit und ohne Handicap gleichberechtigt und in Teams zusammen ihr Können zeigen. Diese Veranstaltungsreihe, zum vierten Mal übrigens in Potsdam, mache wirkliche Inklusion in einem sportlichen Rahmen möglich und sichtbar, heißt es. Der Eintritt ist frei.
3: Ab und zu sind ein paar Regentröpfchen mit dabei heute am Freitag bis in den Abend hinein, auch durch die kommende Nacht hindurch, örtlich sogar ein paar Gewitter dann. Das Ganze aber bei angenehmen Temperaturen. 25 Grad haben wir in der Region maximal und die gibt's auch morgen am Samstag bei wieder deutlich mehr Sonnenschein. 9 Stunden Sonne, paar kleine Wolken zwischendurch. Auch am Sonntag Sonne und Wolken im stetigen Mix bei Topwerten von 26 Grad.
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3: Na, den Begriff haben Sie bestimmt schon mal gehört. Altweibersommer. Aber was ist denn das eigentlich nochmal? Was passiert da und warum heißt das denn eigentlich auch so? Darüber sprechen wir gleich. Unter anderem nach Cliff Richard habe ich jetzt für Sie mit Some People.

0: der Sommer geht auf die Zielgerade. Der Herbst steht vor der Tür. Am Dienstag, ab dem 1.9. stellen die Meteorologen sogar schon offiziell auf den Herbst um. Etwas, was jetzt noch ansteht, ist dann der sogenannte Altweibersommer. Aber was ist denn das eigentlich nochmal? Annabel Giesbert aus der Paradiso-Redaktion. Annabel, wann genau spricht man denn von einem Altweibersommer?
1: Das ist eine warme und sonnige Wetterphase im Herbst. Meistens gibt es sie so zwischen September und Oktober. Der Sommer kommt also tatsächlich noch einmal kurz zurück, zumindest eben beim Wetter. Wenn sich dabei das Laub verfärbt, dann sprechen viele auch vom goldenen Herbst oder vom goldenen Oktober.
0: Okay, und woher kommt denn dieser ja schon recht ungewöhnliche Begriff? Angeblich hat ja der Altweibersommer gar nichts mit alten Frauen zu tun, sondern eher mit Tieren.
1: Das hat wahrscheinlich mit Spinnenweben zu tun. Das alte Wort weiben bedeutet so viel wie weben. Im Herbst hängen ja oft viele feine Spinnenfäden in der Luft. Morgens glitzern sie sogar so im Tau. Und diese Fäden haben dem Altweibersommer vermutlich seinen Namen gegeben.
0: Okay, dankeschön Annabel für die Infos. Also den Begriff goldenen Herbst, den finde ich aber auch persönlich sowieso ein bisschen schöner. Der malt gleich so ein richtig tolles Bild vor dem inneren Auge. Also dann hoffen wir mal drauf auf schön viel Sonne und angenehme Tage im Spätsommer und im Frühherbst.

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1: Eine rabbinische Weisheit. Steht ein Bettler vor eurer Tür, so wisset, dass der Heilige, gelobt sei er, neben ihm steht. Um Gott wirklich zu lieben, musst du die Menschen lieben. Wenn jemand zu dir sagt, er liebe Gott, nicht aber seine Mitmenschen, dann weißt du, dass er lügt.
2: Und jetzt auf Polnisch. Mądrość rabina. 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
17: Ich bin Dirk Zeitler. Eine vierköpfige deutsche Familie ist im Katastrophengebiet in Nepal gerettet worden. Sie sei zusammen mit anderen Geretteten per Hubschrauber in ein Armeecamp gebracht worden, sagte ein Armeesprecher.
18: Währenddessen suchen Rettungskräfte in Nepal und China weiterhin nach mehr als 1.400 Vermissten. Darunter sind vermutlich auch noch weitere deutsche Touristen. Während die Bundesregierung von einer niedrigen zweistelligen Zahl deutscher Staatsangehöriger sprach, die derzeit vermisst würden, war bei der nepalesischen Tourismusbehörde von 8 vermissten Deutschen die Rede. 4 von ihnen gehörten demnach zu einer Gruppe von ausländischen Pilgern. Sie seien auf dem Rückweg von einer Pilgerreise gewesen, als der Kontakt zu ihnen abriss. Die Zahl der Toten in Nepal ist inzwischen auf mehr als 500 angestiegen. Fiona Reinhardt, Nachrichtenredaktion.
17: Die Zahl der Arbeitslosen in Deutschland ist im August im Vergleich zum Vormonat um 54.000 auf 3.061.000 gestiegen. Die Zahl liegt damit um 36.000 höher als im August 2025. Das teilte die Bundesagentur für Arbeit in Nürnberg mit. Die Arbeitslosenquote liegt bei 6,5%. 81% der Menschen in Deutschland machen sich Sorgen, ob sie finanziell ausreichend abgesichert sind. Das zeigt eine Studie der gewerkschaftsnahen Hans-Böckler-Stiftung. Grund könnte die aktuelle Debatte über Sozialreformen sein.
19: Die Bundesregierung diskutiert gerade mehrere Reformen. Ein höheres Renteneintrittsalter, weniger Leistungen bei der gesetzlichen Kranken- und Pflegeversicherung oder das Ende der Lohnfortzahlung am ersten Krankheitstag. Das alles verunsichert die Menschen, sagen die Studienmacher. 3/4 der Befragten lehnen die Pläne ab. Und viele sparen mittlerweile lieber, statt das Geld auszugeben. Wenn das so weitergehe, könnte das den wirtschaftlichen Aufschwung stoppen. Thomas Bremser, Nachrichtenredaktion.
17: Die bisherige Kronprinzessin Mette Marit ist die neue Königin von Norwegen. Die Rolle der Ehefrau des neuen Königs Hakon geht aus der offiziellen Liste des Königshauses hervor, die im Internet veröffentlicht wurde. Kronprinzessin und damit an erster Stelle der Thronfolge ist das älteste Kind der beiden, Tochter Ingrid Alexandra.
20: Die Temperaturen sind angenehm, 25 Grad maximal in der Region, ansonsten aber dichte Wolken unterwegs. Zeitweise kommt auch so ein bisschen Regen zu uns runter. Morgen am Samstag wird es wieder deutlich schöner. Ganz viel Sonne und ein paar kleine Wölkchen zwischendurch. Ein schöner Spätsommertag für uns bei Topwerten von angenehmen 25 Grad.
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20: Ja, ab heute Abend geht sie wieder los, die neue Saison in der Fußball-Bundesliga. Das heißt, auch ihr Tippspiel im Freundes- und Kollegenkreis geht los. Und ein paar Tipps für ihr Tippspiel, wie sie da richtig abräumen können, hören sie gleich unter anderem nach den späten 80ern. Hier sind die Soul Sister und The Way to Your Heart. Einen schönen Freitag.

0: Die WM im Sommer, die war so, naja, würde ich mal sagen. Spaß gemacht hat da vor allem das Tippspiel bei Ihnen im Büro oder im Freundeskreis. Und das können Sie jetzt auch weiterspielen. Und zwar mit der heute startenden neuen Bundesliga-Saison. Und für diese Tippspiele gibt's jetzt auch ein paar Tipps von meinem lieben Kollegen Thomas Bremser. Thomas, mir ist aufgefallen, es gibt viele, die tippen immer so ein 2-1, oft ein 2-1, vor allem einen Sieg für die Heimmannschaft. Warum ist das so und sollte ich das auch machen?
1: Also 2-1 Heimsiege sind zwar ein typisches, aber kein dominantes Muster. Also alle Spiele so zu tippen halte ich für Quatsch. Das häufigste Ergebnis der letzten 30 Jahre in der Bundesliga ist übrigens ein 1-1. Vor Unentschieden scheuen sicher einige, aber 1-1 ist immer mal wieder dabei. Insgesamt fielen die letzten 30 Jahre eher wenig Tore. 1-1, 2-1 und 1-0 sind die häufigsten Ergebnisse gewesen. Klare Siege sind also eher selten. Außer vielleicht die Bayern-Spiele.
0: Das stimmt. Also ansonsten eher knappe Ergebnisse tippen und auch mal ein Unentschieden mit reinnehmen. Danke, Thomas, für die Tipps zum Tippen. Ihnen damit viel Erfolg in Ihrem Tippspiel. Den ersten können Sie auch gleich jetzt schon abgeben. Heute Abend wird nämlich die neue Saison eröffnet mit dem Spiel Bayern gegen Stuttgart. Anpfiff ist um 20:30 Uhr und gezeigt wird das Spiel auch live im Free TV und zwar auf Sat 1.

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1: Gemeinschaft besteht im Wesentlichen aus dem Feingefühl der Menschen in ihrem Alltag. Aus kleinen Gesten der Zuvorkommenheit. Aus Diensten und Opfern. Aus beständigen Zeichen der Liebe.
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12: Mit Jörg Trotzki. Ministerpräsident Dietmar Woidke und Innenminister Jan Redmann haben entsetzt auf die Tat an der Dozimus-Schule in Gosen-Neu-Zittau reagiert. Diese Tat erschüttere unser ganzes Land, sagte Woidke. Der Ministerpräsident und Innenminister Redmann sprachen den Angehörigen der Opfer ihr tiefstes Mitgefühl aus. Zugleich dankte Redmann allen Einsatzkräften von Polizei und Rettung für ihr schnelles Handeln. Das Bildungsministerium teilte mit, dass Kinder, Jugendliche und Lehrer der Schule psychologisch betreut werden. Bei der Beziehungstat gestern hat mutmaßlich ein 19-Jähriger seine 18 Jahre alte Ex-Freundin sowie den 30 Jahre alten Hausmeister, der dazwischen gehen wollte, getötet. Der 19-Jährige wurde festgenommen. Der Bischof der Evangelischen Kirche Berlin-Brandenburg fährt am Sonntag nach Dessau. Er wolle dort am Hoffnungskulturfest teilnehmen, zu dem die Evangelische Kirche Sachsen-Anhalt eine Woche vor der dortigen Landtagswahl eingeladen hat. Gemeinsam mit anderen wolle er für unsere Demokratie eintreten, sagte uns Christian Stäblein. Wo die Würde des Einzelnen in Gefahr ist, beziehe die Kirche klar Position. Am Sonntag in der nächsten Woche wird in Sachsen-Anhalt gewählt. Mit 42% ist den letzten Umfragen zufolge die AfD uneinholbar vorn. Mit einem großen Familienfest und Spitzensportlern wird am Sonntag in Potsdam wieder inklusiv gewinnt gefeiert. Dabei werden unter anderem in Basketball, Fußball und Karate Sportlerinnen und Sportler mit und ohne Handicap gleichberechtigt und in Teams zusammen ihr Können zeigen. Diese Veranstaltungsreihe, zum vierten Mal übrigens in Potsdam, mache wirkliche Inklusion in einem sportlichen Rahmen möglich und sichtbar, heißt es. Der Eintritt ist frei.
13: Na, die Temperaturen sind okay heute am Freitag, ansonsten aber schon immer mal wieder ein bisschen durchwachsen. Zeitweise so ein bisschen Regen, der zu uns runterkommt, das Ganze bei Topwerten von 23 bis 25 Grad. Heute Nacht sind örtlich ein paar Gewitter mit dabei, morgen am Samstag dann aber auch wieder echt schön. Freundliches Wetter bekommen wir bei einem Mix aus Sonne und Wolken, auch hier 20 Grad in der Spitze.
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13: Einen wunderschönen Freitagnachmittag. Wir gehen steil rein ins letzte Wochenende im August und wir schicken sie rein mit richtig guter Musik, mit viel Gefühl, vor allem gleich Calum Scott, You Are The Reason, hören wir direkt nach den 80ern, jetzt aus dem Jahr 85, Diana Ross und Chain Reaction.

ich bin ehrlich, die Mondfinsternis heute Nacht, die habe ich verschlafen. Die gab es um 4.30 Uhr und außerdem waren sowieso zu viele Wolken am Himmel. Wäre aber bestimmt was Spektakuläres gewesen, da freie Sicht drauf zu haben. Gerade gehört, R.E.M., die 90er, die frühen 90er mit Man on the Moon hier auf ihrem Radio Paradiso. Kommen Sie gut durch den Freitag Richtung letztes Wochenende im August und wir schicken Sie rein mit den 80ern. Gute Laune Musik, Freitag Feierabend Musik. Steve Winwood, back in the high life again.

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1: Wir tun uns nicht immer leicht mit der Liebe. Bequemlichkeit, Gedankenlosigkeit, Reserviertheit. Auch Angst vor Blößen hindern uns oft, Liebe entgegenzunehmen oder zu schenken. Obwohl wir spüren, dass sie im Letzten das Maß aller Werte ist. Wir sind aufgerufen, aus vollem Herzen zu leben. Und das heißt auch, aus vollem Herzen zu lieben. Jeden Tag neu.
2: Und auf Polnisch. Miłość nie ma łatwej drogi, wygoda, bezmyślność, chłód. Także strach przed obnażeniem przeszkadza nam często miłość brać lub dawać. Chociaż czujemy, że jest ona jedyną miarą wszelkich wartości. Naszą powinnością jest żyć pełnią serca, a to oznacza kochać także pełnym sercem, każdego dnia i od nowa.
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11: Ich bin Dirk Zeitler. Eine vierköpfige deutsche Familie ist im Katastrophengebiet in Nepal gerettet worden. Sie sei zusammen mit anderen Geretteten per Hubschrauber in ein Armeecamp gebracht worden, sagte ein Sprecher.
12: Währenddessen suchen Rettungskräfte in Nepal und China weiterhin nach mehr als 1400 Vermissten. Darunter sind vermutlich auch noch weitere deutsche Touristen. Während die Bundesregierung von einer niedrigen zweistelligen Zahl deutscher Staatsangehöriger sprach, die derzeit vermisst würden, war bei der nepalesischen Tourismusbehörde von 8 vermissten Deutschen die Rede. 4 von ihnen gehörten demnach zu einer Gruppe von ausländischen Pilgern. Sie seien auf dem Rückweg von einer Pilgerreise gewesen, als der Kontakt zu ihnen abriss. Die Zahl der Toten in Nepal ist inzwischen auf mehr als 500 angestiegen. Fiona Reinhardt, Nachrichtenredaktion.
11: Union und SPD wollen das vor der Sommerpause beschlossene Reformpaket bis Jahresende komplett umsetzen. Es beinhaltet umstrittene Maßnahmen wie die Abschaffung der abschlagsfreien Rente nach 45 Beitragsjahren, aber auch die Einkommenssteuerreform, die Bürger ab 2028 um 10 Milliarden Euro im Jahr entlasten soll. Das ist ein fester Fahrplan, an dem sich jetzt Bürgerinnen und Bürger, Unternehmen orientieren können, kündigte SPD-Fraktionschef Mirch nach einer Klausurtagung der Koalition in Münster an. Der neue König Norwegens heißt mit offiziellen Namen König Hakon der VIII. Das gab der Monarch in einer außerordentlichen Sitzung mit dem Regierungskabinett bekannt. Der Sohn des am Morgen gestorbenen Harald dem V. war in der Sekunde des Todes zum König geworden.
13: Die Anteilnahme hier auf dem Schlossplatz in Oslo, die ist riesengroß. Im Sekundentakt legen Menschen hier Blumen ab. Viele Kinder haben dem gestorbenen König Briefe geschrieben. Wir werden dich sehr vermissen, steht zum Beispiel auf einem. Harald war ein äußerst beliebter König. Er galt als Person, die das Volk geeint hat, der die Menschen zusammengebracht hat. Aus Oslo, Julia Weschenbach.
11: Der Thüringer AfD-Landtagsfraktionschef Höcke ist erneut mit einem Misstrauensantrag gegen CDU-Regierungschef Vogt gescheitert. Höcke kandidierte für das Ministerpräsidentenamt und bekam 33 Ja-Stimmen, 45 wären nötig gewesen. Es war der zweite AfD-Versuch in diesem Jahr, Vogt aus dem Amt zu drängen. Anders war erneut Vogts aberkannter Doktortitel und sein erfolgloser Widerspruch dagegen.
14: Ab und zu sind ein paar Regentröpfchen mit dabei heute am Freitag bis in den Abend hinein, auch durch die kommende Nacht hindurch, örtlich sogar ein paar Gewitter dann. Das Ganze aber bei angenehmen Temperaturen. 25 Grad haben wir in der Region maximal und die gibt's auch morgen am Samstag bei wieder deutlich mehr Sonnenschein. 9 Stunden Sonne, paar kleine Wolken zwischendurch. Auch am Sonntag Sonne und Wolken im stetigen Mix bei Topwerten von 26 Grad.
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14: Um kurz nach 4, wir starten rein ins letzte Wochenende im August. Ja, und eine kleine Sommerbilanz, die gab es auch heute früh bei uns. In der Morningshow, willkommen bei Thorsten Wittke in der Frühstücksrunde. Da hören wir hier gleich nochmal rein, unter anderem nach Mr. Joe Cocker. Den habe ich jetzt. Jetzt gibt's große Gefühle, große Emotionen. Don't you love me anymore.

0: Bruce Springsteen hat einen Oscar für bekommen für diesen Song. Kommt nämlich aus dem gleichnamigen Film Streets of Philadelphia mit einem gewissen, damals noch recht jungen Tom Hanks in der Hauptrolle aus dem Jahr 94. Tolle Musik, große Filmmusik vom Boss Bruce Springsteen gerade gehört. Und wir machen weiter und zwar mit den frühen 90ern. Gleich bei Ihnen die Eurythmics mit Thorn in My Sight. Gleich hier.
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1: Dir und mir wünsche ich Augen, die die Lichter und Signale in unseren Dunkelheiten erkennen. Ohren, die die Rufe und Erkenntnisse in unseren Betäubungen vernehmen. Dir und mir eine Seele, die all das in sich aufnimmt und annimmt. Und eine Sprache, die in ihrer Ehrlichkeit uns aus unserer Stummheit herausführt, uns aussprechen lässt, was uns gefangen hält.
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10: Mit Jörg Trotzki. Ministerpräsident Dietmar Woidke und Innenminister Jan Redmann haben entsetzt auf die Tat an der Dozimus-Schule in Gosen-Neu-Zittau reagiert. Diese Tat erschüttere unser ganzes Land, sagte Woidke. Der Ministerpräsident und Innenminister Redmann sprachen den Angehörigen der Opfer ihr tiefstes Mitgefühl aus. Zugleich dankte Redmann allen Einsatzkräften von Polizei und Rettung für ihr schnelles Handeln. Das Bildungsministerium teilte mit, dass Kinder, Jugendliche und Lehrer der Schule psychologisch betreut werden. Bei der Beziehungstat gestern hat mutmaßlich ein 19-Jähriger seine 18 Jahre alte Ex-Freundin sowie den 30 Jahre alten Hausmeister, der dazwischen gehen wollte, getötet. Der 19-Jährige wurde festgenommen. Der Bischof der Evangelischen Kirche Berlin-Brandenburg fährt am Sonntag nach Dessau. Er wolle dort am Hoffnungskulturfest teilnehmen, zu dem die Evangelische Kirche Sachsen-Anhalt eine Woche vor der dortigen Landtagswahl eingeladen hat. Gemeinsam mit anderen wolle er für unsere Demokratie eintreten, sagte uns Christian Stäblein. Wo die Würde des Einzelnen in Gefahr ist, beziehe die Kirche klar Position. Am Sonntag in der nächsten Woche wird in Sachsen-Anhalt gewählt. Mit 42% ist den letzten Umfragen zufolge die AfD uneinholbar vorn. Mit einem großen Familienfest und Spitzensportlern wird am Sonntag in Potsdam wieder inklusiv Gewinn gefeiert. Dabei werden unter anderem in Basketball, Fußball und Karate Sportlerinnen und Sportler mit und ohne Handicap gleichberechtigt und in Teams zusammen ihr Können zeigen. Diese Veranstaltungsreihe, zum vierten Mal übrigens in Potsdam, mache wirkliche Inklusion in einem sportlichen Rahmen möglich und sichtbar, heißt es. Der Eintritt ist frei.
11: Die Temperaturen sind angenehm, 25 Grad maximal in der Region, ansonsten aber dichte Wolken unterwegs. Zeitweise kommt auch so ein bisschen Regen zu uns runter. Morgen am Samstag wird es wieder deutlich schöner. Ganz viel Sonne und ein paar kleine Wölkchen zwischendurch. Ein schöner Spätsommertag für uns bei Topwerten von angenehmen 25 Grad.
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0: Genau.
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11: Und wenn Sie das Gefühl haben, ich glaube, mein Partner, meine Partnerin hat sich irgendwie so ein bisschen verändert, dann stimmt das meistens und das ist auch gut so. Warum? Das hören Sie gleich bei Coach Hergen von Huchting in der Coaching-Etage, unseren Beziehungsexperten, unter anderem nach den Patcher Boys. Die habe ich jetzt. Hier sind die 80er mit West and Guts.

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1: Was lange Liebe lebendig hält. Haben Sie manchmal das Gefühl, Ihr Partner hätte sich irgendwie verändert? Dann haben Sie vermutlich recht. Zum Glück, denn wir verändern uns ständig. Durch Kinder, Berufe, Krisen, Krankheiten, Erfolge und das Älterwerden. Eine lange Beziehung bekommt es deshalb im Laufe der Jahre mit mehreren Versionen derselben beiden Menschen zu tun. Schwierig wird es, wenn alte Absprachen weiterlaufen, obwohl ihr Leben längst ein anderes geworden ist. Vielleicht war es früher mal selbstverständlich, dass einer von ihnen mehr gearbeitet hat und der andere den Familienalltag übernahm. Aber passt das heute noch zu ihnen? Eventuell sind aus dem Paar, das jedes Wochenende durchgetanzt hat, heute zwei Menschen geworden, die Ruhe brauchen. Trotzdem halten beide an einem unsichtbaren Vertrag fest, den sie vor vielen Jahren geschlossen haben. Entspricht Ihre Beziehung noch den Menschen, die Sie heute sind? Wünsche und Werte dürfen sich verändern. Aufgaben können neu verteilt werden. Nähe, Sexualität, Geld, Freizeit und Zukunftspläne brauchen ein regelmäßiges Update. Selbst das beste Beziehungsmodell läuft irgendwann mit einer sehr alten Software. Setzen Sie sich zusammen und fragen Sie sich, was funktioniert noch gut? Was kostet uns inzwischen zu viel Kraft? Und welche neue Vereinbarung würde besser in unser heutiges Leben passen? Sie müssen ja nicht gleich die ganze Beziehung umbauen. Ein ehrliches Nachjustieren reicht für den Anfang. Lange Liebe bedeutet, einander immer wieder neu zu begegnen. Wenn Sie nur an dem Menschen von früher festhalten, übersehen Sie leicht den, der heute mit Ihnen am Tisch sitzt. Octavia E. Butler sah das so. Alles, was Sie berühren, verändern Sie. Alles, was Sie verändern, verändert Sie.
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1: Und wenn Sie eine persönliche Beratung wünschen, schreiben Sie mich gerne an unter www.beziehungscoach-berlin.de.

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2: Ein Polstersessel und ein Stuhl standen schon lange nebeneinander. Immer wieder wählten die Menschen den Sessel und der einfache Holzstuhl ging leer aus. Dabei fühlte er sich kernig und gesund und hätte gern etwas getan. »Wie kommt es eigentlich, dass man dich so bevorzugt?«, fragte er eines Tages den Sessel. »Ich gebe nach«, sagte verbindlich der Sessel und lächelte.
3: Und auf Polnisch. 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
1: Es ist 17 Uhr.
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10: Ich bin Doc Zeitler. Mit viel Glück hat eine vierköpfige deutsche Familie die Flucht vor den Wassermassen in Nepal überlebt. Manuel Münch, seine nepalesische Frau und die beiden Kinder im Alter von 10 und 7 Jahren wurden nach der verheerenden Flut von der Armee per Hubschrauber in Sicherheit gebracht. Die Zahl der Toten in Nepal stieg unterdessen auf mehr als 500. Union und SPD wollen ihr Reformpaket bis Jahresende komplett umsetzen. Das haben die Regierungsfraktionen bei ihrem Treffen in Münster bekräftigt. Zu den umstrittenen Maßnahmen zählen die abschlagsfreie Rente nach 45 Beitragsjahren abzuschaffen und Krankschreibungen zu verschärfen.
11: SPD-Fraktionschef Mirsch spricht von einem festen Fahrplan, an dem könnten sich Bürgerinnen und Bürger und Unternehmen jetzt orientieren. Die Führungsspitzen beschlossen ein Papier, das Reformprogramm noch einmal auflistet, auch die verpflichtende Krankschreibung ab dem ersten Tag. Außerdem wollen die Bundestagsabgeordneten von Union und SPD den Klimaschutz stärken und das Mietrecht reformieren. Vor allem an den Rentenplänen gibt es intern Kritik. Gut möglich, dass sich hier noch etwas ändern wird. Thomas Bremser, Nachrichtenredaktion.
10: Der neue König Norwegens heißt mit offiziellem Namen König Håkon der Achte. Das gab der Monarch in einer außerordentlichen Sitzung mit dem Regierungskabinett bekannt. Der Sohn des am Morgen gestorbenen Harald dem V. war in der Sekunde des Todes seines Vaters König geworden.
12: Die Anteilnahme hier auf dem Schlossplatz in Oslo, die ist riesengroß. Im Sekundentakt legen Menschen hier Blumen ab. Viele Kinder haben dem gestorbenen König Briefe geschrieben. Wir werden dich sehr vermissen, steht zum Beispiel auf einem. Harald war ein äußerst beliebter König. Er galt als Person, die das Volk geeint hat, der die Menschen zusammengebracht hat. Sein Sohn Håkon, der neue König Norwegens, der tritt also in große Fußstapfen. Aus Oslo, Julia Weschenbach.
10: Thüringens AfD-Fraktionschef Höcke ist mit dem Versuch gescheitert, den CDU-Ministerpräsidenten Vogt zu stürzen. Ein Misstrauensantrag der AfD-Fraktion gegen den Regierungschef blieb im Landtag in Erfurt erfolglos. Es war bereits der zweite Anlauf der AfD-Fraktion in diesem Jahr, Vogt durch Höcke in der Staatskanzlei zu ersetzen.
13: Na, die Temperaturen sind okay heute am Freitag, ansonsten aber schon immer mal wieder ein bisschen durchwachsen. Zeitweise so ein bisschen Regen, der zu uns runterkommt, das Ganze bei Topwerten von 23 bis 25 Grad. Heute Nacht sind örtlich ein paar Gewitter mit dabei, morgen am Samstag dann aber auch wieder echt schön. Freundliches Wetter bekommen wir bei einem Mix aus Sonne und Wolken, auch hier 20 Grad in der Spitze.
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13: Ja, den Begriff haben Sie bestimmt schon mal gehört. Alte Weibersommer. Aber was ist denn das eigentlich nochmal und warum heißt das denn so? Darüber sprechen wir gleich, unter anderem nach Mr. Lionel Richie. Hier sind die 80er mit All Night Long.

0: Na, der Sommer geht auf die Zielgerade. Der Herbst steht vor der Tür. Am Dienstag, ab dem 1.9. stellen die Meteorologen sogar schon offiziell auf den Herbst um. Etwas, was jetzt noch ansteht, ist dann der sogenannte Altweibersommer. Aber was ist denn das eigentlich nochmal? Annabel Giesbert aus der Paradiso-Redaktion. Annabel, wann genau spricht man denn von einem Altweibersommer?
1: Das ist eine warme und sonnige Wetterphase im Herbst. Meistens gibt es sie so zwischen September und Oktober. Der Sommer kommt also tatsächlich noch einmal kurz zurück, zumindest eben beim Wetter. Wenn sich dabei das Laub verfärbt, dann sprechen viele auch vom goldenen Herbst oder vom goldenen Oktober.
0: Okay, und woher kommt denn dieser ja schon recht ungewöhnliche Begriff? Angeblich hat ja der Altweibersommer gar nichts mit alten Frauen zu tun, sondern eher mit Tieren.
1: Das hat wahrscheinlich mit Spinnenweben zu tun. Das alte Wort weiben bedeutet so viel wie weben. Im Herbst hängen ja oft viele feine Spinnenfäden in der Luft. Morgens glitzern sie sogar so im Tau. Und diese Fäden haben dem Altweibersommer vermutlich seinen Namen gegeben.
0: Okay, dankeschön Annabel für die Infos. Also den Begriff goldenen Herbst, den finde ich aber auch persönlich sowieso ein bisschen schöner. Der malt gleich so ein richtig tolles Bild vor dem inneren Auge. Also dann hoffen wir mal drauf auf schön viel Sonne und angenehme Tage im Spätsommer und im Frühherbst.

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1: Liebe ist die höchste, die mutigste aller Künste. Sie wagt die Bewegung ins Ungewisse und kümmert sich nicht um Verlust oder Gewinn. Sie öffnet die Augen für das Wunderbare. Sie ist das wahre Leben. Sie ist ein Spiel mit höchstem Einsatz, ein Risiko, eine Gefahr. Wer wagt, gewinnt, auch durch Verlust. Wer sich enthält, bleibt armselig und wird vorzeitig alt.
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2: Mit Jörg Trotzki. Ministerpräsident Dietmar Woidke und Innenminister Jan Redmann haben entsetzt auf die Tat an der Dozimus-Schule in Gosen-Neu-Zittau reagiert. Diese Tat erschüttere unser ganzes Land, sagte Woidke. Der Ministerpräsident und Innenminister Redmann sprachen den Angehörigen der Opfer ihr tiefstes Mitgefühl aus. Zugleich dankte Redmann allen Einsatzkräften von Polizei und Rettung für ihr schnelles Handeln. Das Bildungsministerium teilte mit, dass Kinder, Jugendliche und Lehrer der Schule psychologisch betreut werden. Bei der Beziehungstat gestern hat mutmaßlich ein 19-Jähriger seine 18 Jahre alte Ex-Freundin sowie den 30 Jahre alten Hausmeister, der dazwischen gehen wollte, getötet. Der 19-Jährige wurde festgenommen. Der Bischof der Evangelischen Kirche Berlin-Brandenburg fährt am Sonntag nach Dessau. Er wolle dort am Hoffnungskulturfest teilnehmen, zu dem die Evangelische Kirche Sachsen-Anhalt eine Woche vor der dortigen Landtagswahl eingeladen hat. Gemeinsam mit anderen wolle er für unsere Demokratie eintreten, sagte uns Christian Stäblein. Wo die Würde des Einzelnen in Gefahr ist, beziehe die Kirche klar Position. Am Sonntag in der nächsten Woche wird in Sachsen-Anhalt gewählt. Mit 42% ist den letzten Umfragen zufolge die AfD uneinholbar vorn. Mit einem großen Familienfest und Spitzensportlern wird am Sonntag in Potsdam wieder inklusiv Gewinn gefeiert. Dabei werden unter anderem in Basketball, Fußball und Karate Sportlerinnen und Sportler mit und ohne Handicap gleichberechtigt und in Teams zusammen ihr Können zeigen. Diese Veranstaltungsreihe, zum vierten Mal übrigens in Potsdam, mache wirkliche Inklusion in einem sportlichen Rahmen möglich und sichtbar, heißt es. Der Eintritt ist frei.
3: Ab und zu sind ein paar Regentröpfchen mit dabei heute am Freitag bis in den Abend hinein, auch durch die kommende Nacht hindurch, örtlich sogar ein paar Gewitter dann. Das Ganze aber bei angenehmen Temperaturen. 25 Grad haben wir in der Region maximal und die gibt's auch morgen am Samstag bei wieder deutlich mehr Sonnenschein. 9 Stunden Sonne, paar kleine Wolken zwischendurch, auch am Sonntag Sonne und Wolken im stetigen Mix bei Topwerten von 26 Grad.
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3: Ja, heute Abend geht sie los, die neue Bundesliga-Saison mit dem Spiel Bayern gegen Stuttgart, sogar live im Free-TV auf Sat 1 wird es übertragen. Und Tipps für ihr Tippspiel im Freundes- und Kollegenkreis gibt's gleich hier bei uns. Was sie denn da tippen könnten, was denn die meisten Punkte gibt und warum, hören sie gleich unter anderem nach den 80ern. Hier ist Chris de Burgh mit Missing You.

0: Die WM im Sommer, die war so, naja, würde ich mal sagen. Spaß gemacht hat da vor allem das Tippspiel bei Ihnen im Büro oder im Freundeskreis. Und das können Sie jetzt auch weiterspielen. Und zwar mit der heute startenden neuen Bundesliga-Saison. Und für diese Tippspiele gibt es jetzt auch ein paar Tipps von meinem lieben Kollegen Thomas Bremser. Thomas, mir ist aufgefallen, es gibt viele, die tippen immer so ein 2-1, oft ein 2-1, vor allem einen Sieg für die Heimmannschaft. Warum ist das so und sollte ich das auch machen?
1: Also 2-1 Heimsiege sind zwar ein typisches, aber kein dominantes Muster. Also alle Spiele so zu tippen halte ich für Quatsch. Das häufigste Ergebnis der letzten 30 Jahre in der Bundesliga ist übrigens ein 1-1. Vor Unentschieden scheuen sicher einige, aber 1-1 ist immer mal wieder dabei. Insgesamt fielen die letzten 30 Jahre eher wenig Tore. 1-1, 2-1 und 1-0 sind die häufigsten Ergebnisse gewesen. Klare Siege sind also eher selten. Außer vielleicht die Bayern-Spiele.
0: Das stimmt. Also ansonsten eher knappe Ergebnisse tippen und auch mal ein Unentschieden mit reinnehmen. Danke Thomas für die Tipps zum Tippen mit Ihnen. Damit viel Erfolg in Ihrem Tippspiel. Den ersten können Sie auch gleich jetzt schon abgeben. Heute Abend wird nämlich die neue Saison eröffnet mit dem Spiel Bayern gegen Stuttgart. Anpfiff ist um 20.30 Uhr und gezeigt wird das Spiel auch live im Free TV und zwar auf Sat

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1: Den Sinn erhält das Leben einzig durch die Liebe. Das heißt, je mehr wir zu lieben und uns hinzugeben fähig sind, desto sinnvoller wird unser Leben.
2: Und auf Polnisch. Miłość nadaje sens naszemu życiu. To znaczy, im bardziej kochamy, tym więcej sensu ma nasze życie.
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0: Es ist 18 Uhr. 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
13: Ich bin Dirk Zeitler. Union und SPD wollen ihr Reformpaket bis Jahresende komplett umsetzen. Das haben die Regierungsfraktionen bei ihrem Treffen in Münster bekräftigt. Zu den umstrittenen Maßnahmen zählen die abschlagsfreie Rente nach 45 Beitragsjahren abzuschaffen und Krankschreibungen zu verschärfen.
14: SPD-Fraktionschef Mirsch spricht von einem festen Fahrplan. An dem könnten sich Bürgerinnen und Bürger und Unternehmen jetzt orientieren. Die Führungsspitzen beschlossen ein Papier, das Reformprogramm noch einmal auflistet. Auch die verpflichtende Krankschreibung ab dem ersten Tag. Außerdem wollen die Bundestagsabgeordneten von Union und SPD den Klimaschutz stärken und das Mietrecht reformieren. Vor allem an den Rentenplänen gibt es intern Kritik. Gut möglich, dass sich hier noch etwas ändern wird. Thomas Bremser, Nachrichtenredaktion.
13: Mit viel Glück hat eine vierköpfige deutsche Familie die Flucht vor den Wassermassen in Nepal überlebt. Manuel Münch und seine nepalesische Frau und die beiden Kinder im Alter von 10 und 7 Jahren wurden nach der verheerenden Flut von der Armee per Hubschrauber in Sicherheit gebracht. Die Zahl der Toten in Nepal stieg unterdessen auf mehr als 500. Der neue König Norwegens heißt mit offiziellem Namen König Haakon VIII. Das gab der Monarch in einer außerordentlichen Sitzung mit dem Regierungskabinett bekannt. Der Sohn des am Morgen gestorbenen Harald V. war in der Sekunde des Todes seines Vaters König geworden.
15: Die Anteilnahme hier auf dem Schlossplatz in Oslo, die ist riesengroß. Im Sekundentakt legen Menschen hier Blumen ab. Viele Kinder haben dem gestorbenen König Briefe geschrieben. Wir werden dich sehr vermissen, steht zum Beispiel auf einem. Harald war ein äußerst beliebter König. Er galt als Person, die das Volk geeint hat, der die Menschen zusammengebracht hat. Sein Sohn Haakon, der neue König Norwegens, der tritt also in große Fußstapfen. Aus Oslo, Julia Weschenbach.
13: Das von Russland besetzte ukrainische Atomkraftwerk Saporischschja ist nach Angaben der Internationalen Atomenergiebehörde zuletzt mehrfach von Drohnen angegriffen worden. Die Strahlenmesswerte in der frontnahen Anlage seien weiterhin im Normbereich. Die IAEA sei informiert worden, dass am Dienstag 2 AKW-Mitarbeiter verletzt worden seien, als eine Drohne in der Nähe des Kühlwasserteichs angegriffen habe.

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2: Oder?
3: Ich habe mich aber auch nicht so viel in die Sonne begeben. Zwecks, weil ich nicht so wirklich im Sommerurlaub war. Aber der hier in Deutschland, ich fand ihn extrem irgendwie. Also ich fand ihn extrem warm. Ich fand ihn auch extrem sonnig. Mhm. Fast schon ein bisschen zu doll.
1: Aber irgendwie habe ich auch das Gefühl, irgendwie jammern wir dann doch auch immer darüber. Der Sommer, irgendwie gab es den nicht. Also ja. Ich warte auch immer darauf und dann kommt er doch nicht so richtig gefühlt. Aber vielleicht kann man das mit Fakten untermauern. Mhm. Wie viele Sonnenstunden gab es denn in Deutschland? Doch, was gibt's da?
3: Ja, also der Sommer ist ja noch nicht vorbei. Läuft noch bis zum 31. August jetzt. 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

0: 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Die größten Worte der Menschheitsgeschichte. Kein deutsches Gedicht wurde so oft gedruckt wie »Der Mond ist aufgegangen«. Der Dichter Matthias Claudius schrieb die 7 Strophen vermutlich 1778 in Hamburg-Wandsbek. Später wurde das Gedicht vielfach vertont. Hier die 3. Strophe des Gedichts.
1: Seht ihr den Mond dort stehen? Er ist nur halb zu sehen und ist doch rund und schön. So sind wohl manche Sachen, die wir getrost belachen, weil unsere Augen sie nicht sehen.

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1: Ich will mit dem gehen, den ich liebe. Ich will nicht ausrechnen, was es kostet. Ich will nicht nachdenken, ob es gut ist. Ich will nicht wissen, ob er mich liebt. Ich will mit dem gehen, den ich liebe.
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0: Es ist 19 Uhr. 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
14: Ich bin Doc Zeitler. Union und SPD wollen ihr Reformpaket bis Jahresende komplett umsetzen. Das haben die Regierungsfraktionen bei ihrem Treffen in Münster bekräftigt. Zu den umstrittenen Maßnahmen zählen, die abschlagsfreie Rente nach 45 Beitragsjahren abzuschaffen und Krankschreibungen zu verschärfen.
15: SPD-Fraktionschef Mirsch spricht von einem festen Fahrplan. An dem könnten sich Bürgerinnen und Bürger und Unternehmen jetzt orientieren. Die Führungsspitzen beschlossen ein Papier, das Reformprogramm noch einmal auflistet. Auch die verpflichtende Krankschreibung ab dem ersten Tag. Außerdem wollen die Bundestagsabgeordneten von Union und SPD den Klimaschutz stärken und das Mietrecht reformieren. Vor allem an den Rentenplänen gibt es intern Kritik. Gut möglich, dass sich hier noch etwas ändern wird. Thomas Bremser, Nachrichtenredaktion.
14: Mit viel Glück hat eine vierköpfige deutsche Familie die Flucht vor den Wassermassen in Nepal überlebt. Manuel Münch, seine nepalesische Frau und die beiden Kinder im Alter von 10 und 7 Jahren wurden nach der verheerenden Flut von der Armee per Hubschrauber in Sicherheit gebracht. Die Zahl der Toten in Nepal stieg unterdessen auf mehr als 500. Das von Russland besetzte ukrainische Atomkraftwerk Saporischschja ist nach Angaben der Internationalen Atomenergiebehörde mehrfach von Drohnen angegriffen worden. Dabei wurden zwei Mitarbeiter verletzt. Außerdem wurden Anlagen auf dem Gelände getroffen. Die Strahlenwerte liegen laut IAEA weiterhin im normalen Bereich.
16: Der Chef der Internationalen Atomenergiebehörde Grossi spricht von inakzeptablen Angriffen. Er ruft die Kriegsparteien immer wieder zur Zurückhaltung auf und warnt vor den Gefahren für die nukleare Sicherheit. Das größte Atomkraftwerk Europas im Gebiet Saporischschja gerät immer wieder unter Beschuss in dem Krieg. Mehrere Mitarbeiter wurden bereits getötet. Aus Moskau, Ulf Mauder.
14: Der neue norwegische König Håkon VIII. Wird am kommenden Dienstag seinen Eid auf die Verfassung ablegen. Ein solcher Eid ist für den neuen Monarchen Pflicht und findet im nordnorwegischen Parlament nicht weit vom Königsschloss entfernt statt. Nach Parlamentsangaben wird der neue König den Eid ablegen und auch eine kurze Ansprache halten. Die norwegische Bevölkerung kann dabei live im Fernsehen zusehen.

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1: Ein alter Rabbi fragte einst seine Schüler, wie man die Stunde bestimmt, in der die Nacht endet und der Tag beginnt. Ist es, wenn man von Weitem einen Hund von einem Schaf unterscheiden kann? Fragte einer der Schüler. Nein, sagte der Rabbi. Ist es, wenn man von Weitem einen Dackel von einem Feigenbaum unterscheiden kann? Fragte ein anderer. Nein, sagte der Rabbi. Aber was ist es dann? Fragten die Schüler. Es ist dann, wenn du in das Gesicht irgendeines Menschen blicken kannst und deine Schwester und deinen Bruder siehst. Bis dahin ist die Nacht noch bei uns.
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1: Zeitung lesen ohne Börsenberichte. Nachrichten hören ohne Angst, etwas zu verpassen. Staumeldungen einfach ignorieren. In Kochrezepten blättern, ohne gleich kochen zu müssen. In den blauen Himmel sehen und lächeln. Das sind freie Tage.
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0: Es ist 20 Uhr. 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
6: Ich bin Dirk Zeitler. Eine vierköpfige deutsche Familie ist im Katastrophengebiet in Nepal gerettet worden. Nach Angaben der Armee wurde sie gemeinsam mit weiteren Geretteten per Hubschrauber in ein Armeecamp gebracht.
7: Die Familie war nach eigenen Angaben mit einer Wandertour in Zentralnepal unterwegs, als sie von der Flut überrascht wurde. Nun sind die vier in Sicherheit. Wie viele Deutsche noch vermisst werden, ist noch unklar. Das Auswärtige Amt spricht mittlerweile von einer niedrigen zweistelligen Zahl. Insgesamt forderte die Flutkatastrophe mittlerweile mehr als 500 Todesopfer. Die Behörden in China und Nepal suchen noch nach hunderten Vermissten. Aus Peking, Johannes Neudecker.
6: Union und SPD wollen ihr Reformpaket bis Jahresende komplett umsetzen. Das haben die Regierungsfraktionen bei ihrem Treffen in Münster bekräftigt. Zu den umstrittenen Maßnahmen zählen, die abschlagsfreie Rente nach 45 Beitragsjahren abzuschaffen und Krankschreibungen zu verschärfen. Das von Russland besetzte ukrainische Atomkraftwerk Saporischschja ist nach Angaben der Internationalen Atomenergiebehörde mehrfach von Drohnen angegriffen worden. Dabei wurden zwei Mitarbeiter verletzt, außerdem wurden Anlagen auf dem Gelände getroffen. Die Strahlenwerte liegen laut IAEA weiterhin im normalen Bereich.
8: Der Chef der Internationalen Atomenergiebehörde Grossi spricht von inakzeptablen Angriffen. Er ruft die Kriegsparteien immer wieder zur Zurückhaltung auf und warnt vor den Gefahren für die nukleare Sicherheit. Das größte Atomkraftwerk Europas im Gebiet Saporischschja gerät immer wieder unter Beschuss in dem Krieg. Mehrere Mitarbeiter wurden bereits getötet. Die Atomenergiebehörde Rosatom hier in Moskau wirft Kiews Drohnenstreitkräften wegen der jüngsten Attacken auf das Lager mit verbrauchten atomarem Brennstoff Unverantwortlichkeit vor. Aus Moskau, Ulf Mauder.
6: Heftige Gewitter haben in Baden-Württemberg eine Welle von Feuerwehreinsätzen ausgelöst. Starkregen, Sturmböen und Hagel entwurzelten Bäume, überfluteten Straßen und Keller, deckten Dächer ab und beeinträchtigten vereinzelt auch den Bahnverkehr. Wegen heftigen Unwetters ist ein Stadtteil in Singen im Kreis Konstanz abgesperrt und nicht mehr anfahrbar.

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0: 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Die größten Worte der Menschheitsgeschichte. Der Philosoph Immanuel Kant fasst 1784 zusammen, worum es bei der Aufklärung geht. Ein neues Zeitalter beginnt.
1: Aufklärung ist der Ausgang des Menschen aus seiner selbstverschuldeten Unmündigkeit. Unmündigkeit ist das Unvermögen, sich seines Verstandes ohne Leitung eines anderen zu bedienen. Selbstverschuldet ist diese Unmündigkeit, wenn die Ursache derselben nicht am Mangel des Verstandes, sondern der Entschließung und des Mutes liegt, sich seiner ohne Leitung eines anderen zu bedienen. Habe Mut, dich deines eigenen Verstandes zu bedienen, ist also der Wahlspruch der Aufklärung.

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1: Man sieht nur mit dem Herzen gut. Das Wesentliche ist für die Augen unsichtbar.
2: Und auf Polnisch. 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
3: Ich bin Dirk Zeitler. Bei strömendem Regen haben tausende Menschen in Oslo Abschied von ihrem geliebten König Harald genommen. In der Abenddämmerung wurde der Sarg mit dem am Morgen gestorbenen Monarchen vom Reichskrankenhaus zum Königsschloss gefahren. Dem Wagen mit Haralds Leichnam folgten der neue König Håkon, die neue Königin Mette Marit sowie ihre beiden gemeinsamen Kinder in weiteren Fahrzeugen. Eine vierköpfige deutsche Familie ist im Katastrophengebiet in Nepal gerettet worden. Nach Angaben der Armee wurde sie gemeinsam mit weiteren Geretteten per Hubschrauber in ein Armeecamp gebracht.
4: Die Familie war nach eigenen Angaben mit einer Wandertour in Zentralnepal unterwegs, als sie von der Flut überrascht wurde. Nun sind die vier in Sicherheit. Wie viele Deutsche noch vermisst werden, ist noch unklar. Das Auswärtige Amt spricht mittlerweile von einer niedrigen zweistelligen Zahl. Insgesamt forderte die Flutkatastrophe mittlerweile mehr als 500 Todesopfer. Die Behörden in China und Nepal suchen noch nach hunderten Vermissten. Aus Peking, Johannes Neudecker.
3: Union und SPD wollen ihr Reformpaket bis Jahresende komplett umsetzen. Das haben die Regierungsfraktionen bei ihrem Treffen in Münster bekräftigt. Zu den umstrittenen Maßnahmen zählen, die abschlagsfreie Rente nach 45 Beitragsjahren abzuschaffen und Krankschreibungen zu verschärfen.
5: SPD-Fraktionschef Mirsch spricht von einem festen Fahrplan. An dem könnten sich Bürgerinnen und Bürger und Unternehmen jetzt orientieren. Die Führungsspitzen beschlossen ein Papier, das Reformprogramm noch einmal auflistet. Auch die verpflichtende Krankschreibung ab dem ersten Tag. Außerdem wollen die Bundestagsabgeordneten von Union und SPD den Klimaschutz stärken und das Mietrecht reformieren. Vor allem an den Rentenplänen gibt es intern Kritik. Gut möglich, dass sich hier noch etwas ändern wird. Thomas Bremser, Nachrichtenredaktion.
3: Heftige Gewitter haben in Baden-Württemberg und auch im Saarland eine Welle von Feuerwehreinsätzen ausgelöst. Starkregen, Sturmböen und Hagel entwurzelten Bäume, überfluteten Straßen und Keller, deckten Dächer ab und beeinträchtigten vereinzelt auch den Bahnverkehr. Wegen heftigen Unwetters ist ein Stadtteil in Singen im Kreis Konstanz abgesperrt und nicht mehr anfahrbar.

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1: Ein Gebet zum Abend. Gott, lehre mich schweigen. In mir ist so viel Unruhe vom Betrieb des Tages. Vieles bedrängt mich, fordert mich und zerstreut meine Gedanken. Gott, gib mir Stille, denn in deiner Ruhe finde ich mich selbst wieder. Kommen Sie gut zur Ruhe heute Abend. Ich wünsche Ihnen eine gesegnete Nacht.

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1: Nimm mir nicht den Mut, nimm mir die Angst, nimm mich ruhig auseinander, doch halte mich auch zusammen. Nimm mich ganz für dich, aber lass mich auch wieder gehen. Nimm mich als mich, nicht als das, was du willst.
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3: Ich bin Thomas Bockt. Norwegen trauert um König Harald V. Der Monarch ist im Alter von 89 Jahren gestorben. Sein Sohn hat die Nachfolge angetreten und ist nun als Hakon der 8. neuer König des Landes.
4: König Harald war für viele Norweger wie ein Großvater. Er war unglaublich beliebt, hatte viel Humor und war dem Volke nah. Er litt mit den Menschen nach den Breivik-Anschlägen und fieberte zuletzt mit der norwegischen Nationalelf bei der Fußball-Weltmeisterschaft. Sein 53-jähriger Sohn Håkon hat große Fußstapfen zu füllen, aber der Job ist ihm nicht fremd. Seit langem ist er für das Königshaus im Dienst. Seine Frau Mette Marit ist nun Königin von Norwegen, auch wenn Haralds Frau Sonja ihren Königinnentitel behält. Aus Oslo, Sigrid Harms.
3: Union und SPD wollen das vor der Sommerpause beschlossene Reformpaket bis Jahresende komplett umsetzen. Es beinhaltet umstrittene Maßnahmen wie die abschlagsfreie Rente nach 45 Beitragsjahren, aber auch die Einkommensteuerreform, die Bürger ab 2028 um 10 Milliarden Euro im Jahr entlasten soll. Das sei ein fester Fahrplan, an dem sich jetzt Bürger und Unternehmen orientieren können, sagte SPD-Fraktionschef Miersch nach einer Klausurtagung der Koalition in Münster. Das von Russland besetzte ukrainische Atomkraftwerk Saporischschja ist nach Angaben der Internationalen Atomenergiebehörde mehrfach von Drohnen angegriffen worden. Dabei wurden 2 Mitarbeiter verletzt, außerdem wurden Anlagen auf dem Gelände getroffen. Die Strahlenwerte liegen laut IAEA weiter im normalen Bereich.
5: Der Chef der Internationalen Atomenergiebehörde Grossi spricht von inakzeptablen Angriffen. Er ruft die Kriegsparteien immer wieder zur Zurückhaltung auf und warnt vor den Gefahren für die nukleare Sicherheit. Das größte Atomkraftwerk Europas im Gebiet Saporischschja gerät immer wieder unter Beschuss in dem Krieg. Mehrere Mitarbeiter wurden bereits getötet. Die Atomenergiebehörde Rosatom hier in Moskau wirft Kiews Drohnenstreitkräften wegen der jüngsten Attacken auf das Lager mit verbrauchten atomarem Brennstoff Unverantwortlichkeit vor. Aus Moskau, Ulf Mauder. Ulf Mauder, Moskau.
3: Hertha BSC ist in der neuen Saison der zweiten Fußball-Bundesliga nicht zu stoppen. Nach 2 Siegen zum Auftakt gewannen die Berliner auch bei Eintracht Braunschweig nach einem 0:2 Rückstand noch mit 5:3. In einer weiteren Partie verlor der VfL Bochum gegen den VfL Osnabrück mit 0:1.

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1: Von allem ein wenig. Nicht ewige Sonne, nicht endlose Nacht. Nicht Kummer und Leid nur, nicht Luxus und Pracht. Nicht dauerndes Nichtstun, nicht Stress ohne Ende. Nicht Macht über alle, nicht hilflose Hände. Nicht herzlose Härte, nicht weiches Gewaber. Nicht immer nur Basta, nicht immer nur Aber. Nicht immer zu lächeln, nicht Not. Von allem ein wenig gib mir, mein Gott.

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1: Das Wertvollste, was Eltern ihren Kindern mit auf den Weg geben können, sind schöne Erinnerungen.
2: Und auf Polnisch. 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
3: Ich bin Thomas Brockt. Union und SPD wollen ihr Reformpaket bis Jahresende komplett umsetzen. Das haben die Regierungsfraktionen bei ihrem Treffen in Münster bekräftigt. Zu den umstrittenen Maßnahmen zählen, die abschlagsfreie Rente nach 45 Beitragsjahren abzuschaffen und Krankschreibungen zu verschärfen.
4: SPD-Fraktionschef Mirsch spricht von einem festen Fahrplan. An dem könnten sich Bürgerinnen und Bürger und Unternehmen jetzt orientieren. Die Führungsspitzen beschlossen ein Papier, das das Reformprogramm noch einmal auflistet. Auch die verpflichtende Krankschreibung ab dem ersten Tag. Außerdem wollen die Bundestagsabgeordneten von Union und SPD den Klimaschutz stärken und das Mietrecht reformieren. Vor allem an den Rentenplänen gibt es intern Kritik. Gut möglich, dass sich hier noch etwas ändern wird. Thomas Bremser, Redaktion.
3: Nach der tödlichen Sturzflut im Grenzgebiet zwischen Nepal und China hat Bundeskanzler Merz beiden Ländern sein Mitgefühl übermittelt. Er habe mit tiefer Betroffenheit von der schweren Flutkatastrophe erfahren, schrieb Merz in seinem Kondolenztelegramm. Unsere Gedanken seien bei den Opfern, ihren Familien und allen Menschen, die ihr Zuhause verloren haben. Bei der Katastrophe kamen mehr als 500 Menschen ums Leben, zahlreiche weitere werden vermisst, darunter auch einige Deutsche. Norwegen trauert um König Harald V. Der Monarch ist im Alter von 89 Jahren gestorben. Sein Sohn hat die Nachfolge angetreten und ist nun als Håkon VIII. Neuer König des Landes.
5: König Harald war für viele Norweger wie ein Großvater. Er war unglaublich beliebt, hatte viel Humor und war dem Volke nah. Er litt mit den Menschen nach den Breivik-Anschlägen und fieberte zuletzt mit der norwegischen Nationalelf bei der Fußball-Weltmeisterschaft. Sein 53-jähriger Sohn Håkon hat große Fußstapfen zu füllen, aber der Job ist ihm nicht fremd. Seit langem ist er für das Königshaus im Dienst. Seine Frau Mette Marit ist nun Königin von Norwegen, auch wenn Haralds Frau Sonja ihren Königinnentitel behält. Sigrid Hams, Oslo.
3: Und noch zum Fußball. Der FC Bayern München ist mit einem Heimsieg in die neue Bundesliga-Saison gestartet. Der Titelverteidiger und Rekordmeister gewann die Eröffnungspartie der 64. Spielzeit gegen den VfB Stuttgart klar mit 5:1.

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Grunde habt ihr niemandem gegenüber eine Verpflichtung, außer der, ihn zu lieben. Denn alles, was Gott will, erfüllen wir, indem wir den anderen lieben. Alles, was sonst noch im Gesetz steht, wie nicht ehebrechen, nicht töten, nicht stehlen, ist in dem einen Wort zusammengefasst. Du sollst deinen Mitmenschen lieben wie dich selbst. Wer liebt, kann dem anderen nicht Böses antun. Alles, was wir nach Gottes Willen im Einzelnen tun sollen, ist von der Liebe umfasst und wird durch den Liebenden erfüllt.

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1: Manche Menschen wissen nicht, wie wichtig es ist, dass sie einfach da sind. Manche Menschen wissen nicht, wie tröstlich ihr gütiges Lächeln wirkt. Manche Menschen wissen nicht, wie viel ärmer wir ohne sie wären. Sie wüssten es, würden wir es ihnen sagen.
2: Und auf Polnisch. 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
0: Es ist 0 Uhr. 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
4: Ich bin Thomas Brockt. Eine vierköpfige deutsche Familie ist im Katastrophengebiet in Nepal gerettet worden. Nach Angaben der Armee wurde sie gemeinsam mit weiteren Geretteten per Hubschrauber in ein Armeecamp gebracht.
5: Die Familie war nach eigenen Angaben mit einer Wandertour in Zentralnepal unterwegs, als sie von der Flut überrascht wurde. Nun sind die vier in Sicherheit. Wie viele Deutsche noch vermisst werden, ist noch unklar. Das Auswärtige Amt spricht mittlerweile von einer niedrigen zweistelligen Zahl. Insgesamt forderte die Flutkatastrophe mittlerweile mehr als 500 Todesopfer. Die Behörden in China und Nepal suchen noch nach hunderten Vermissten. Aus Peking, Johannes Neudecker.
4: Im Streit um zusätzliches Schmerzensgeld nach dem Germanwings-Absturz vor 11 Jahren zeichnet sich eine Niederlage für die Hinterbliebenen ab. Das Landgericht Braunschweig hält die Klage gegen den deutschen Staat voraussichtlich für unbegründet.
6: Die 30 Kläger sind enttäuscht. Einige von ihnen sind nach Braunschweig gekommen. Einer sagt, es gehe ihm nicht ums Geld, sondern dass so eine Katastrophe nie wieder passiere. Der psychisch labile Co-Pilot hatte den Flieger absichtlich zum Absturz gebracht. Seine Flugtauglichkeit hätte besser überwacht werden müssen, sagen die Kläger. Verantwortlich dafür sei das Luftfahrtbundesamt. Das Gericht sieht das offenbar anders. Die Kläger müssten ihre Ansprüche eher gegen die Airline geltend machen. Man werde die Argumente der Kläger aber nochmal prüfen. Thomas Bremser, Redaktion.
4: Norwegen trauert. Tausende Menschen haben König Harald V. auf seiner letzten Fahrt zum Königsschloss in Oslo begleitet, trotz strömenden Regens. Harald war am Morgen im Alter von 89 Jahren gestorben. Viele standen mit Regenschirmen und norwegischen Flaggen am Straßenrand, um Abschied zu nehmen. Der Sarg soll in der Schlosskapelle aufgebahrt werden, wo Bürgerinnen und Bürger ihrem langjährigen und beliebten Monarchen die letzte Ehre erweisen können. Neuer König ist Haralds Sohn Håkon. Und noch zum Fußball. Der FC Bayern München ist mit einem deutlichen Heimsieg in die neue Bundesliga-Saison gestartet. Der Titelverteidiger und Rekordmeister gewann die Eröffnungspartie gegen den VfB Stuttgart mit 5:1.

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0: 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Ein keltischer Segen der Iona-Community.
1: Der Segen des Schöpfers sei mit dir. Auf der Straße, auf der Reise. Er leite und er ermuntere dich. Der Segen des Sohnes sei mit dir. Wein und Wasser, Brot und Geschichten. Er versorge und fordere dich. Der Segen des Geistes sei mit dir. Wind und Feuer, Freude und Weisheit. Er berge dich und er wühle dich auf.

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1: Dummheit ist ein gefährlicherer Feind des Guten als Bosheit. Gegen das Böse lässt sich protestieren. Es lässt sich bloßstellen. Es lässt sich notfalls mit Gewalt verhindern, das Böse. Gegen die Dummheit sind wir wehrlos. Weder mit Protesten noch durch Gewalt lässt sich hier etwas ausrichten. Daher ist dem Dummen gegenüber mehr Vorsicht geboten als gegenüber dem Bösen.
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0: Es ist 1 Uhr. 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
3: Ich bin Thomas Brock. In Norwegen haben tausende Menschen König Harald V. am Abend auf seiner letzten Fahrt zum Königsschloss in Oslo begleitet, trotz strömenden Regens. Der Sarg soll in der Schlosskapelle aufgebahrt werden. Harald war am Morgen im Alter von 89 Jahren gestorben und Norwegen trauert.
4: Die Anteilnahme hier auf dem Schlossplatz in Oslo, die ist riesengroß. Im Sekundentakt legen Menschen hier Blumen ab. Viele Kinder haben dem gestorbenen König Briefe geschrieben. Wir werden dich sehr vermissen, steht zum Beispiel auf einem. Harald war ein äußerst beliebter König. Er galt als Person, die das Volk geeint hat, der die Menschen zusammengebracht hat. Sein Sohn Håkon, der neue König Norwegens, der tritt also in große Fußstapfen. Julia Weschenbach, Oslo.
3: Gute Nachrichten aus Nepal. Nach der verheerenden Sturzflut, eine vierköpfige deutsche Familie ist im Katastrophengebiet gerettet worden. Per Hubschrauber hat man sie zusammen mit anderen Geretteten zu einem Armeecamp gebracht. Die Bundesregierung spricht von einer niedrigen zweistelligen Zahl vermisster deutscher Staatsangehöriger. Die Zahl der Todesopfer steigt inzwischen weiter an auf über 500. Mehr als 1400 Menschen werden noch vermisst. 81% der Menschen in Deutschland machen sich Sorgen, ob sie finanziell ausreichend abgesichert sind. Das zeigt eine Studie der gewerkschaftsnahen Hans-Böckler-Stiftung. Grund könnte die aktuelle Debatte über Sozialreformen sein.
5: Die Bundesregierung diskutiert gerade mehrere Reformen. Ein höheres Renteneintrittsalter, weniger Leistungen bei der gesetzlichen Kranken- und Pflegeversicherung oder das Ende der Lohnfortzahlung am ersten Krankheitstag. Das alles verunsichert die Menschen, sagen die Studienmacher. 3/4 der Befragten lehnen die Pläne ab. Und viele sparen mittlerweile lieber, statt das Geld auszugeben. Wenn das so weitergehe, könnte das den wirtschaftlichen Aufschwung stoppen. Thomas Bremser, Redaktion.
3: Und noch zum Fußball. Der FC Bayern München ist mit einem Heimsieg in die neue Bundesliga-Saison gestartet. Der Titelverteidiger und Rekordmeister gewann die Eröffnungspartie gegen den VfB Stuttgart klar mit 5:1.

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1: Hütet euch, andere Menschen zu verurteilen, sonst trifft euch selbst das Urteil. Wie ihr über andere zu Gericht sitzt, wird man über euch zu Gericht sitzen. Wie kommst du dazu, auf den Splitter im Auge deines Bruders zu starren und den Balken in deinem eigenen Auge zu übersehen? Wie kannst du zu deinem Bruder sagen, halte still, ich will dir den Splitter aus deinem Auge ziehen, da doch in deinem eigenen Auge ein ganzer Balken steckt? Du spielst falsch. Zieh erst den Balken aus deinem eigenen Auge, dann magst du versuchen, den Splitter aus dem Auge deines Bruders zu ziehen.

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